0: irgendwas ein und sag mir, wie es sich gerade für dich anfühlt. Fühlt es sich gut an oder fühlt es sich nicht gut an? Und dann weißt du es.
1: Ja.
0: Kann man mal so stehen lassen. Sebastian, bleib kurz dran, wir können noch kurz nach der Sendung reden. Euch da draußen erstmal vielen Dank fürs Zuhören, fürs Mailschreiben, fürs Posten. Das war ja eine spannende Sendung, ich hoffe auch für euch. Wir hören uns wieder und zwar in der Nacht von Sonntag auf Montag. Habt ein schönes Wochenende, wenn ihr frei habt. Genießt unser Programm und ja, dann hören wir uns nächste Woche wieder in alter Frische. Kühlt euch ein bisschen ab, wird heiß. Bis dann, tschüss.
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3: Ich bin Ursula Winkler. Die Vereinbarung zwischen den USA und dem Iran sieht ein Ende der Kämpfe und die Öffnung der Straße von Hormuz vor. Das sei ein großer Schritt nach vorn, dass dort die Waffen schweigen, dass auch die freie Durchfahrt durch die Straße von Hormuz wieder gewährleistet wird, sagte Bundeskanzler Merz vor einem Treffen der Staats- und Regierungschefs der EU in Brüssel.
4: Und damit das auch so bleibt, kann Deutschland einen Beitrag leisten, etwa bei der Minenräumung. Dazu braucht es ein Mandat des Bundestags, betont Merz. Und das werde in Ruhe in Deutschland beraten werden, auch im Lichte der Entwicklungen der nächsten Tage. Nach der Verkündung des Abkommens zwischen den USA und dem Iran hat US-Vizepräsident Vance den offiziellen Beginn der nächsten Verhandlungsphase verkündet. Innerhalb von 60 Tagen sollen Streitpunkte wie die Zukunft des iranischen Atomprogramms geklärt werden. Dirk Zeitler, Berlin.
3: Die EU verlängert ihre Wirtschaftssanktionen gegen Russland erstmals nicht nur um 6, sondern um 12 Monate. Eine entsprechende Entscheidung trafen die Staats- und Regierungschefs der Mitgliedstaaten am Abend bei ihrem Juni-Gipfel in Brüssel. In den vergangenen Jahren hatte stets der damalige ungarische Regierungschef Orbán eine einjährige Verlängerung blockiert. Der neue Ministerpräsident Mocsua gilt als deutlich russlandkritischer als sein Vorgänger, der enge Kontakte zu Kreml-Chef Putin pflegte. Ein erster Entwurf des SPD-geführten Arbeitsministeriums zur Reform der Arbeitszeit stößt auf Kritik aus der Wirtschaft und von der Union. Arbeitgeberpräsident Dulger nennt den Entwurf etwa eine Ansammlung gewerkschaftlicher Maximalpositionen.
5: Gesetzliche Vorschriften zur Arbeitszeit flexibler machen, das haben sich Union und SPD in ihrem Koalitionsvertrag vorgenommen und das Thema hat schon große Diskussionen ausgelöst. Nach dem ersten Entwurf soll die maximale Arbeitszeit von 8 Stunden pro Tag grundsätzlich bestehen bleiben, ist für Arbeitgeber und Gewerkschaften aber einfacher werden, stattdessen tariflich eine maximale Wochenarbeitszeit zu vereinbaren. Neben der Arbeitgeberseite geht das auch der Union nicht weit genug. Tenor auch in Berufen ohne Tarifbindung müsse mehr Flexibilität her. Jan-Henner Reitze, Berlin.
3: Zum Fußball. Mit einem 4:1 gegen Bosnien-Herzegowina ist die Schweiz der K.O.-Phase der WM einen großen Schritt näher gekommen. In der Partie davor hatten sich Tschechien und Südafrika 1:1 unentschieden getrennt.

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1: Ich bin Ursula Winkler. Normalisiert sich die Lage im Nahen Osten nach Unterzeichnung des Rahmenabkommens zwischen den USA und dem Iran wieder? Der Schiffsverkehr in der für den Handel so wichtigen Straße von Hormuz kommt nur langsam in Fahrt. Beide Kriegsparteien wollen in der Schweiz über weitere Schritte miteinander verhandeln.
2: Nach wie vor ist unklar, ob es heute in der Schweiz weitere Verhandlungen gibt. Aus dem Iran verlautet, dass die Delegation die Reise wegen fortgesetzter israelischer Angriffe im Libanon absagen will. Der Iran besteht auch auf einer Antragspflicht für alle Schiffe, die durch die Straße von Hormuz fahren wollen, 2 Monate lang ohne Gebühren. In diesen 2 Monaten sollen auch weitere Verhandlungen geführt werden. Vizepräsident Vance sagte, es gebe dazu auch informelle Absprachen. Das hatte Präsident Trump ebenfalls angedeutet. Tina Eck, USA.
1: Die EU verlängert ihre Wirtschaftssanktionen gegen Russland erstmals nicht nur um 6, sondern um 12 Monate. Eine entsprechende Entscheidung trafen die Staats- und Regierungschefs bei ihrem EU-Gipfel in Brüssel. In den vergangenen Jahren hatte stets der damalige ungarische Regierungschef Orbán eine einjährige Verlängerung blockiert. Der neue Ministerpräsident Mocsua gilt als deutlich russlandkritischer als sein Vorgänger. Heute geht es für die deutsche Fußballnationalmannschaft nach Toronto. Dort wartet morgen im 2. WM-Gruppenspiel die Elfenbeinküste. Das dürfte deutlich schwerer werden als zum Auftakt gegen Curaçao.
3: Ein lockeres Abschlusstraining gibt es nochmal hier in Winston-Salem, wo es sich nach starkem Regen zumindest etwas abgekühlt hat. Danach steigen die Spieler in den Flieger ins noch angenehmer temperierte Toronto. Zum ersten Mal seit der WM verlässt die Mannschaft also die USA und will mit einem Sieg wiederkommen. Damit wäre die Qualifikation für die K.O.-Runde vorzeitig geschafft. Comeback-Torhüter Manuel Neuer glaubt fest daran, dass die Mannschaft Weltmeister werden kann. Er will nach der WM endgültig seine Karriere beim DFB beenden. Zumindest hört es sich so an. Thomas Bremser, Winston-Salem.
1: Und die WM-Ergebnisse der Nacht. Kanada hat mit einem Torfest den ersten WM-Sieg überhaupt gelandet. Der WM-Gastgeber besiegte Außenseiter Katar in Vancouver deutlich mit 6:0. Zuvor hatte die Schweiz mit 4:1 gegen Bosnien-Herzegowina gewonnen. Tschechien und Südafrika trennten sich 1:1 unentschieden. Hey!

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1: Ich bin Ursula Winkler. Nach der Unterzeichnung des Rahmenabkommens durch die USA und den Iran soll die Straße von Hormuz wieder öffnen und die USA haben die Seeblockade iranischer Häfen beendet. Die Kriegsparteien kommen voraussichtlich bald in der Schweiz zusammen.
2: Hier in den USA hagelt es Kritik am Abkommen mit dem Iran. Der Schiffsverkehr durch die Straße von Hormuz bleibt verhalten. Der Iran hat mehr Kontrolle über die Meerenge als vor dem Krieg. Das Regime in Teheran ist in neuer Besetzung weiterhin stabil an der Macht. Das Raketenprogramm ist intakt und über das Atomprogramm und die Uranbestände wird weiter verhandelt, wie vor dem Krieg. Im Libanon gab es unterdessen erneut israelische Angriffe und hier fragen viele, was sollte das Ganze? Tina Eck, USA.
1: Die EU verlängert ihre Wirtschaftssanktionen gegen Russland erstmals nicht nur um 6, sondern um 12 Monate. Eine entsprechende Entscheidung trafen die Staats- und Regierungschefs der Mitgliedstaaten am Abend bei ihrem Juni-Gipfel in Brüssel. In den vergangenen Jahren hatte stets der damalige ungarische Regierungschef Orbán eine einjährige Verlängerung blockiert. Der neue Ministerpräsident Mocsua gilt als deutlich russlandkritischer als sein Vorgänger, der enge Kontakte zu Kreml-Chef Putin pflegte. Bei der Frühjahrskonferenz der Innenminister von Bund und Ländern in Hamburg sorgen die Vorschläge zur Eindämmung von Gewalt im Umfeld von Fußballspielen für reichlich Diskussionsstoff. Sachsens Innenminister Schuster sieht den Moment gekommen, um die seit Jahren umstrittene Forderung nach dem Verkauf von Tickets mit Namen voranzubringen.
3: Schuster will bei einem Dauerthema Pyrotechnik weiterkommen und zunächst in Pilotprojekten mit einigen Vereinen personalisierte Tickets ausgeben. Er argumentiert, Stadionverbote macht nur Sinn, wenn man sie auch kontrollieren kann. Hessens Innenminister Poseck macht sich ebenfalls für ein konsequentes Verbot von Pyrotechnik stark. Von einer Pflicht, nur noch Tickets, auf denen der Name steht, auszugeben, hält er aber nichts. Befeuert haben die Debatte schwere Ausschreitungen im Zweitligaspiel zwischen Dynamo Dresden und Hertha BSC. Doc Zeitler, Berlin.
1: Zum Fußball. Kanada hat mit einem Torfest den ersten WM-Sieg überhaupt gelandet. Der WM-Gastgeber besiegte Außenseiter Katar in Vancouver deutlich mit 6:0. Zuvor hatte die Schweiz mit 4:1 gegen Bosnien-Herzegowina gewonnen. Tschechien und Südafrika trennten sich 1:1 unentschieden. Yeah.

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3: Ich bin Ursula Winkler. Die Vereinbarung zwischen den USA und dem Iran sieht ein Ende der Kämpfe und die Öffnung der Straße von Hormuz vor. Das sei ein großer Schritt nach vorn, dass dort die Waffen schweigen, dass auch die freie Durchfahrt durch die Straße von Hormuz wieder gewährleistet wird, sagte Bundeskanzler Merz vor einem Treffen der Staats- und Regierungschefs der EU in Brüssel.
4: Und damit das auch so bleibt, kann Deutschland einen Beitrag leisten, etwa bei der Minenräumung. Dazu braucht es ein Mandat des Bundestags, betont Merz. Und das werde in Ruhe in Deutschland beraten werden, auch im Lichte der Entwicklungen der nächsten Tage. Nach der Verkündung des Abkommens zwischen den USA und dem Iran hat US-Vizepräsident Vance den offiziellen Beginn der nächsten Verhandlungsphase verkündet. Innerhalb von 60 Tagen sollen Streitpunkte wie die Zukunft des iranischen Atomprogramms geklärt werden. Dirk Zeitler, Berlin.
3: Die EU verlängert ihre Wirtschaftssanktionen gegen Russland erstmals nicht nur um 6, sondern um 12 Monate. Eine entsprechende Entscheidung trafen die Staats- und Regierungschefs der Mitgliedstaaten am Abend bei ihrem Juni-Gipfel in Brüssel. In den vergangenen Jahren hatte stets der damalige ungarische Regierungschef Orbán eine einjährige Verlängerung blockiert. Der neue Ministerpräsident Mocsua gilt als deutlich russlandkritischer als sein Vorgänger, der enge Kontakte zu Kreml-Chef Putin pflegte. Nächster Streik im Tarifkonflikt im Handel. Heute ruft die Gewerkschaft Verdi unter anderem Beschäftigte der Möbelhauskette IKEA dazu auf, nicht zu arbeiten.
5: Milliardenumsätze, aber beim Personal komme davon so gut wie nichts an, gerade bei IKEA, kritisiert Verdi. Das Möbelhaus stehe wirtschaftlich gut da, plane aber dennoch Stellen zu streichen. Die Gewerkschaft geht davon aus, dass sich in mehr als der Hälfte der deutschlandweit 54 IKEA-Filialen Mitarbeitende am Streik beteiligen. Das Unternehmen und auch der Handelsverband erwarten dennoch keine größeren Auswirkungen für Kunden, so wie es auch schon bei anderen Streikaktionen in dem laufenden Tarifkonflikt war. Jan-Henner Reitzer, Nachrichtenredaktion.
3: Zum Fußball. Kanada hat mit einem Torfest den ersten WM-Sieg überhaupt gelandet. Der WM-Gastgeber besiegte Außenseiter Katar in Vancouver deutlich mit 6:0. Zuvor hatte die Schweiz mit 4:1 gegen Bosnien-Herzegowina gewonnen. Tschechien und Südafrika trennten sich 1:1 unentschieden.

0: His Flight Tonight von Netherred am Freitagmorgen. Das ist ja für mich eine regelrechte Punktlandung im absoluten Freudentaumel, Leute. Sorry, aber ich muss euch jetzt mal an diesem historischen Meilenstein im Hause Pfeffer teilhaben lassen. Unsere neue Hündin Anouk hat letzte Nacht das allererste Mal nicht in die Wohnung gemacht. Ja. Ihr glaubt gar nicht, wie herrlich unbeschwert sich der Morgen anfühlt, wenn man nicht als erstes Slalom um Tretminen und Hundepfützen laufen muss. Also heute deswegen auch ein absoluter Feiermorgen für die Pfeffers. Genauso sauber und verdammt erleichtert marschieren wir jetzt auch in den nächsten Hit. Frisch reparierter Song aus Hannover hier im Kickstart mit Pfeffer for you. Rock Cracks, los geht's.
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1: Ich bin Ursula Winkler. Die Vereinbarung zwischen den USA und dem Iran sieht ein Ende der Kämpfe und die Öffnung der Straße von Hormuz vor. Das sei ein großer Schritt nach vorn, dass dort die Waffen schweigen, dass auch die freie Durchfahrt durch die Straße von Hormuz wieder gewährleistet wird, sagte Bundeskanzler Merz vor einem Treffen der Staats- und Regierungschefs der EU in Brüssel.
2: Und damit das auch so bleibt, kann Deutschland einen Beitrag leisten, etwa bei der Minenräumung. Dazu braucht es ein Mandat des Bundestags, betont Merz. Und das werde in Ruhe in Deutschland beraten werden, auch im Lichte der Entwicklungen der nächsten Tage. Nach der Verkündung des Abkommens zwischen den USA und dem Iran hat US-Vizepräsident Vance den offiziellen Beginn der nächsten Verhandlungsphase verkündet. Innerhalb von 60 Tagen sollen Streitpunkte wie die Zukunft des iranischen Atomprogramms geklärt werden. Dirk Zeitler, Berlin.
1: Die EU verlängert ihre Wirtschaftssanktionen gegen Russland erstmals nicht nur um 6, sondern um 12 Monate. Eine entsprechende Entscheidung trafen die Staats- und Regierungschefs der Mitgliedstaaten am Abend bei ihrem Juni-Gipfel in Brüssel. In den vergangenen Jahren hatte stets der damalige ungarische Regierungschef Orbán eine einjährige Verlängerung blockiert. Der neue Ministerpräsident Mocsua gilt als deutlich russlandkritischer als sein Vorgänger, der enge Kontakte zu Kreml-Chef Putin pflegte. Nächster Streik im Tarifkonflikt im Handel. Heute ruft die Gewerkschaft Verdi unter anderem Beschäftigte der Möbelhauskette IKEA dazu auf, nicht zu arbeiten.
3: Milliardenumsätze, aber beim Personal komme davon so gut wie nichts an, gerade bei IKEA, kritisiert Verdi. Das Möbelhaus stehe wirtschaftlich gut da, plane aber dennoch Stellen zu streichen. Die Gewerkschaft geht davon aus, dass sich in mehr als der Hälfte der deutschlandweit 54 IKEA-Filialen Mitarbeitende am Streik beteiligen. Das Unternehmen und auch der Handelsverband erwarten dennoch keine größeren Auswirkungen für Kunden, so wie es auch schon bei anderen Streikaktionen in dem laufenden Tarifkonflikt war. Jan-Henner Reitzer, Nachrichtenredaktion.
1: Zum Fußball. Kanada hat mit einem Torfest den ersten WM-Sieg überhaupt gelandet. Der WM-Gastgeber besiegte Außenseiter Katar in Vancouver deutlich mit 6:0. Zuvor hatte die Schweiz mit 4:1 gegen Bosnien-Herzegowina gewonnen. Tschechien und Südafrika trennten sich 1:1 unentschieden.
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4: Ja, passend zum Sahara-Modus. Heute starten wir mit Soul Survivor. Ja, Überleben ist ja bei den Temperaturen genau das richtige Stichwort. Das Wochenende verwandelt die Rockregion ja locker in eine weit über 30 Grad Sauna. Leute, schmeißt die Sonnencreme in den Kühlschrank, macht langsam und wir füttern eure Ventilatoren durch diesen hotten Ritt in Richtung Rockenende. Mit dem passenden Soundtrack von den Stones. Pfeffer mein Name, schön, dass ihr bei uns bleibt.

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0: Moonrisin von CCR. Der perfekte Sound, um sich den Staub von den Stiefeln zu schütteln, ihr Cowboys und Cowladies. Rock FM am Freitagmorgen. Grüß euch, der Pfeffer hier. Ein Tag, der nach gestern auch heute wieder mit ordentlich Sonnenpower befeuert wird. Und wir sitzen ja auch alle im selben Boot, das ist eben so. Und vom finsteren Mondschein geht's jetzt rüber zum strahlenden Handwerk. Da ist ja bei Rock FM jeden Morgen einer am Start, der ein echtes Fundament gießen kann, ja? Und er hat heute scheinbar die ganz feine Kelle eingepackt und flucht sich geschmeidig durch die Pipi-Kurve.
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2: Yay, Mahlzeit. Ich bin der Handwerker Peters, ihr könnt mich AP nennen. So, was haben wir denn? Ah, ich sehe jetzt schon, die Klospülung ist kaputt. Ja, das kriegen wir hin. Liebe Hörerinnen und Hörer, ich finde ja, die Weltmeisterschaft ist wie eine Klospülung. Du machst den Fernseher an und wusch, alle Sorgen sind weg. Ey, 7-1. Als wir das letzte Mal so ein Ergebnis hatten, sind wir in dem Jahr Weltmeister geworden. Jetzt stand in der Zeitung, die Wasserwerke haben die Pipi-Kurve der Deutschen am ersten Spiel der Nationalmannschaft berechnet. Am Anfang der Halbzeit flossen fast 100% mehr Kubikmeter Wasser durch das Klo. Ja, wir warten mit dem Pipi-Machen alle bis zur Halbzeit. Da werden alle zu Stürmern. Auf die Toilette. Ja. Bis dahin einhalten. Da rutschst du schon auf deiner Kimmich auf dem Sofa rum. Deine Beine machen das Schlotterbeck. Du willst den Raum verlassen. Die Situation ist zwar nicht erste Sané, aber du bist froh, dass du nicht groß musst. Spanier und Portugiesen gehen schon nach dem Anpfiff aufs Klo. Ja, die machen das wie ihre Mannschaft. Früh ausscheiden. Yay! So, fertig. Normal sollte das halten.
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0: Guten Morgen, Rock FM ist hier, euer Kickstart mit Pfeffer. Ihr fresst gerade Asphalt? Egal. Ihr zaubert in der Werkstatt? Egal. Ihr belagert im Büro gerade den Kaffeevollautomaten? Egal. Wir schmeißen die Hits rein. Ihr müsst einfach nur zuhören. Nächste Stunde gibt's unter anderem dieses Brett von Blink 182 und die Kollegen hier, die wollen auch noch mitmischen. Und sind mehr als dazu berechtigt, natürlich, mit ihrem brandneuen Guns N' Roses und Nothing. Und ihr lasst Rock FM einfach laufen und dann kann der Tag eigentlich nur gut werden. Pfeffer vom Kickstart ist hier. Guten Morgen.
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4: Kurz und knackig, viel Sonne heute wieder, bis 37 Grad die Temperaturen.
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4: Ich bin Ralf Mehlhahn und schönen guten Morgen. Mexiko ist als erste Mannschaft in die K.O.-Runde der Fußball-WM eingezogen, durch ein 1:0 gegen Südkorea. Damit steht Mexiko als vorzeitiger Gewinner der Gruppe A fest. Kanada hat mit einem Torfest gegen Katar sogar mit 6:0 gewonnen. Die Kanadier brauchen damit im letzten Vorrundenspiel gegen die Schweiz ein Remis, um die Gruppe B auf Platz 1 zu beenden. Überschattet wurde die Partie von einer schlimmen Verletzung von Mittelfeldspieler Kone. Er war gefoult worden und hat sich wahrscheinlich den Unterschenkel gebrochen. Die Schweiz ist durch ein 4:1 gegen Bosnien-Herzegowina der K.O.-Phase einen großen Schritt näher gekommen und Tschechien hat gegen Südafrika 1:1 unentschieden gespielt. Was ist sonst noch wichtig? Die EU verlängert ihre Wirtschaftssanktionen gegen Russland zum ersten Mal nicht nur um 6, sondern sogar um 12 Monate. Die Entscheidung haben am Abend die Staats- und Regierungschefs der Mitgliedstaaten bei ihrem Juni-Gipfel in Brüssel getroffen. Und in Baden-Württemberg startet am Nachmittag in Neuhausen ob Eck wieder das dreitägige Southside Festival. Rund 59.000 Besucher werden dann unter anderem Billy Talent, The Offspring und Youngblood feiern.
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4: Die Altstadt von Horb am Neckar verwandelt sich an diesem Wochenende wieder in eine Mittelalterwelt. Bei den Horber Ritterspielen gibt es unter anderem einen Mittelaltermarkt, Live-Musik mit Mittelalter-Rock und spektakuläre Turniere. Außerdem ein Historienspiel um den Horber Vertrag. Fassanstich mit Obi Kessler ist um 19 Uhr.
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Blink 182 und All the Small Things am Freitagmorgen bei Rock FM. Guten Morgen. Aber das ist auch das einzige Small heute. Ansonsten wird dieser Tag heute gigantisch. Das Wochenende steht vor der Tür. Das Thermometer glüht. Die WM läuft auf Hochtouren und wir ballern euch hier bei Rock FM eine Rocklegende nach der nächsten um die Ohren. Passend zu diesen schweißtreibenden Temperaturen heute kleben wir jetzt alle mal zusammen fest am Radio und lauschen Huey Lewis and the News mit Stuck With You. Darüber würde ich mich sehr freuen. Pfeffer ist mein Name. Ihr hört den Kickstart. Bleibt.

0: Ich sag das bei neuen Songs wirklich nicht oft, aber bei Nothing von Guns N' Roses, da kann ich einfach nicht anders. Ich feiere die Nummer extrem hart gerade, ja, wie Axl und Slash der Welt immer wieder so zeigen, wie moderner Stadionrock zu klingen hat. Das ist wirklich sensationell, wirklich wahr. Und bitte die Finger weg vom Regler, wir legen direkt das nächste Prachtexemplar nach. Direkt nach dem Rocker wartet eine echte Urgewalt auf uns, Susie Quattro. Ja, die Frau, die in den 70ern als erste Bassistin im Ledereinteiler die Männerdomäne im Sturm rasiert und den Weg für alle zukünftigen Rockfrauen geebnet hat. Ohne sie gäbe es vielleicht keine Joan Jett, keine Melissa Etheridge, keine Debbie Harry und auch keine Linda Perry von den Four Non Blondes. Müssen wir uns nicht mal vorstellen. Also bleibt auf Empfang, gleich Shepherds mit Susie Quattro und Can the Can.
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2: Ihr fragt, der Rocker antwortet. Und hier die Frage.
3: Woher nimmst du Einstein Inspiration für dein Comedy-Programm? Und die zweite Frage wäre, warum sehe ich auf alten Fotos immer so jung aus? Das ist doch irgendwie paradox. Ich bin gespannt auf deine Antworten und wünsche dir weiterhin viel Erfolg. Du bist wirklich der Beste, das muss man sagen. Hot, sexy und sehr, sehr lustig.
2: Olaf, fangen wir mal bei Frage 1 an. Inspirationen für meine Comedy-Programme hole ich mir bei Fragen von Menschen wie dir. Also pass auf, warum siehst du auf alten Bildern jung aus? Gute Frage. Aber Gegenfrage, warum siehst du auf neuen Bildern alt aus? Ja, das mag vielleicht daran liegen, dass wir älter werden. Es ist aber auch nicht schlau, sich selbst auf alte Bildern zu betrachten. Auch ein Spiegel ist im Alter nicht hilfreich, denn man fühlt sich ja immer noch wie 20. Ist man aber halt leider nicht mehr. Alte Bilder nehmen einem komplett die Lebensillusion. Ich habe sie jetzt alle weggeräumt. Aber das Leben ist doch eh blöd. Wenn du jung bist, hast du den Körper und die Zeit, ganz verrückte Dinge zu tun, nur fehlt dir dafür das Geld. Und wenn du alt bist, hast du zwar endlich das Geld, aber leider weder die Zeit noch den Körper dazu. Was ein Schwachsinn. Aber ich musste mal auf deinen letzten Satz zurückkommen. Ich sei hot, sexy und sehr, sehr lustig. Also lustig, okay, das liegt ja immer im Ohre des Zuhörers. Aber hot und sexy, echt jetzt? Jetzt habe ich mich eine Stunde vor den Spiegel gestellt und habe darauf gewartet, wann ich mein Hot und Sexy selbst erkenne. Da war aber nix, gar nix. Ich habe da einen alten, runtergenudelten Mann erkannt. Hot und Sexy. Danke, Olaf. Niemand lügt so gut wie du. Weine, kenn dich. Weine.
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0: Ja, genießt man auch die Temperaturen im Moment. Nachher sieht's anders aus, ne? Über 30 Grad erwarten wir heute. Das wird schweißtreibend. 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
1: Der Grillwürstchen-Freitag, wirklich, ey, die Sonne feuert aus allen Rohren, Wendemanöver alle 15 Minuten wird dringend empfohlen, Maxi-Werte heute bis 37 Grad.
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12: Ich bin Ralf Mehlhorn, schönen guten Morgen. Die erste Mannschaft für die K.O.-Runde der Fußball-WM ist fix. Mexiko hat's geschafft durch ein 1:0 gegen Südkorea. Damit steht Mexiko als vorzeitiger Gewinner der Gruppe A fest. Kanada hat mit einem Torfest gegen Katar sogar mit 6:0 gewonnen. Die Kanadier brauchen damit im letzten Vorrundenspiel gegen die Schweiz ein Remis, um die Gruppe B auf Platz 1 zu beenden. Der kanadische Mittelfeldspieler Kone war allerdings übelst gefoult worden und hat sich wahrscheinlich den Unterschenkel gebrochen. Die Schweiz ist durch ein 4:1 gegen Bosnien-Herzegowina der K.O.-Phase einen großen Schritt näher gekommen. Allerdings erst in der 74. Minute konnte der eingewechselte Joan Monsambi vom SC Freiburg die bosnische Abwehr das erste Mal knacken. Und Tschechien hat gegen Südafrika 1:1 unentschieden gespielt. Was ist sonst noch wichtig? Die EU hat ihre Wirtschaftssanktionen gegen Russland zum ersten Mal nicht nur um 6, sondern sogar um 12 Monate verlängert. Und wegen des rasanten technischen Fortschritts in der Rüstungsbranche fordert Rheinmetall-Chef Armin Papperger weltweite Regeln, damit künftig weiterhin Menschen über die Schussabgabe in Kriegen entscheiden und keine Maschinen mit künstlicher Intelligenz.
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12: Ein bislang unbekannter Autofahrer hat sich unter anderem auf der A81 eine gefährliche Verfolgungsfahrt mit der Polizei geliefert. Der Fahrer sollte an einer Kontrollstelle auf einer Rastanlage bei Nufringen im Kreis Böblingen überprüft werden. Ja, und da hat der Autofahrer Gas gegeben und ist mit teils waghalsigen Fahrmanövern in die Schweiz geflüchtet.
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0: 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Das ist der Refrain gewesen eben von diesem tollen Stück hier von Heroes del Silencio. Entre dos Tierras. So, wir entern jetzt mal langes Dusche hier.
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0: und zu diesem Stück suchen wir heute Interpret und natürlich auch Song. Und ihr habt wirklich alles gegeben. Es haben sich wahnsinnig viele gemeldet, was ich jetzt nicht gedacht hätte. Aber manchmal ist es halt so.
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0: Und es ist ja auch gut so. Die Rockline 0800 3x6 8866 hat der Kurt als erster wie im Sturm erobert. Ich grüße dich.
3: Hallo, guten Morgen.
0: Wie läuft's bei dir?
3: Ja, super. Ich bin gerade am Kofferpacken.
0: Sag jetzt aber nicht, dass du in die Sonne fliegst.
3: Nein, ich fahre arbeiten übers Wochenende.
0: Okay, das musst du dir ein bisschen genauer erklären. Machst du einen Umzug oder also hilfst du jemandem?
3: Ich bin Servicetechniker und wir überprüfen ja Labore und Krankenhäuser. Und okay, da viele kannst du da erst am Wochenende natürlich überprüfen, wenn sozusagen der Hauptbetrieb stilllegt. Ah, und okay. Ja.
0: Ist das generell so, dass du am Wochenende dann immer auch schaffst dann, oder?
3: Nee, generell nicht. Also es gibt auch sehr viel unter der Woche zu tun, aber also im Quartal sind es immer schon ein paar Wochenenden, die da mal draufgehen.
0: Damit jetzt nicht zu viel Zeit draufgeht, checken wir nochmal langes Gesamt.

0: Gesangskunststück.
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0: Das war heute für mich irgendwie so die Suche der Nadel im Heuhaufen. Ich weiß nicht, wie es bei dir war.
2: Für mich war es relativ schlüssig. Ich hatte das direkt im Ohr. Ja, auf dem Mond hätte er nicht so laut singen können, aber ich denke, das ist Walking on the Moon von The Police.
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0: Jo. Mensch, Kurt. Da bist du ja nicht nur ein verdammt guter Servicetechniker, sondern auch ein verdammt guter Rocker oder Police-Kenner. Denn das war richtig. Walking on the Moon. Das Handtuch ist dir sicher.
2: Supi.
0: Nimmst du dann zum Schweiß abtropfen, so, weißt du, in der Pause oder so?
2: Ja, genau. So, um den Nacken hängen.
0: Klar. Ja, genau. Weil das ist ja.
2: Am Wochenende wird das bestimmt heftig.
0: Ja, vor allem, das ist ja auch der Clou. Ne? Man soll sich ja so ein Handtuch, so ein feuchtes Handtuch an den Nacken und dann im Auto Fenster runterkurbeln und der Fahrtwind, der kühlt dann quasi den Körper runter, habe ich mir sagen lassen.
2: Ja, gut. Und dann hast du einen steifen Nacken und dann sich nicht mehr bewegen.
0: Wahrscheinlich auch. Aber wenigstens kühl.
2: Das ist richtig, ja.
0: Ja, dann schaff nicht zu lang, mach ausreichend Pausen, trink viel und genieß den Sommer auf gut Deutsch.
2: Soweit ich kann, werde ich
0: genau.
2: Das absolut machen.
0: So
2: genau,
0: sieht's aus.
2: Super.
0: So, den Song für deinen Fahrtweg, jetzt für dich, Walking on the Moon, The Police. Danke dir für den Anruf, bis zum nächsten Mal. Mach's gut.
2: Ich danke, mach's gut.
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Da geben die auch alles hier. Die Red Hot Chili Peppers für uns zum Starten ins Rockenende, im Kickstart. Mein Name ist Pfeffer, schönen Freitagmorgen. Jetzt geht's weiter mit dem Mann, der als Teenager im Studio damals gearbeitet hat und Freddie Mercury beim Einsingen von Under Pressure belauscht hat. Und das war kein geringerer als Jon Bon Jovi. Er und seine Jungs, die hatten ja einen ganz besonderen Stylisten. Ich weiß gar nicht, ob ihr das wisst. Und zwar Jon Bons eigenen Papa. Der war damals als Friseur für die legendäre Föhnwelle der Rocker zuständig. Und alle Mädels nicht so, Jon Bon, ich will ein Kind von dir. Nee, die schrien, Jon Bon, ich will die Nummer von deinem Daddy. Das muss ja auch eine Scheißsituation gewesen sein auf der Bühne. Egal. Passend zum familiären Haarspray Overkiller. Die allererste Single, mit der dieses Phänomen Bon Jovi damals 1983 startete. Lauft nicht weg. Oder wie John sagen würde, Runaway. Euch einen schönen Start. 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Morgen.

0: Das ist der Rocklegenden-Wahnsinn hier bei Rock FM. Schönen Freitag euch. Und es ist völlig egal, wo euch der Wahnsinn gerade erwischt. Weiß ich so, auf der rechten Spur, an der linken Arschbacke, an der Werkbank oder auch vorm PC-Bildschirm im Homeoffice. Wir versorgen euch mit der nötigen Energy. Nächste Stunde schmeißen wir zum Beispiel Radiohead in den Player. Und keine Sorge, danach scheppert's dann auch direkt weiter mit Jethro Tull. Wir freuen uns auch auf den Boss, gleich direkt am Anfang, auf die Killers, auf Linkin Park, lauter gutes Zeug hier für euch. Und bitte, bitte, bitte, Radio nicht anfassen. Wir machen es zusammen. Pfeffer hier vom Kickstart bei Rock FM. Guten Morgen.
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1: Ja, es wird heute nicht einfach nur warm. Die Sonne hat den Brutalo-Modus aktiviert. Draußen laufen ist wie so ein Spaziergang auf flüssiger Lava. Vor allem auch gefährlich natürlich für sämtliche Haustiere. Also bleibt lieber im Kühlschrank. Bis 37 Grad knallt's heute.
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2: Ich bin Ralf Mehlhorn. Schönen guten Morgen. Mexiko ist als erste Mannschaft in die K.O.-Runde der Fußball-WM eingezogen durch ein 1-0 gegen Südkorea. Damit steht Mexiko als vorzeitiger Gewinner der Gruppe A fest. Kanada hat mit einem Torfest gegen Katar sogar mit 6-0 gewonnen. Die Kanadier brauchen damit im letzten Vorrundenspiel gegen die Schweiz ein Remis, um die Gruppe B auf Platz 1 zu beenden. Der kanadische Mittelfeldspieler Kone war allerdings schwer gefoult worden und hat sich wahrscheinlich den Unterschenkel gebrochen. Die Schweiz ist durch ein 4-1 gegen Bosnien-Herzegowina der K.O.-Phase einen großen Schritt näher gekommen. Erst in der 74. Minute konnte der eingewechselte Jean Mansambi vom SC Freiburg die bosnische Abwehr das erste Mal knacken, insgesamt sogar zweimal. Er sagte bei Magenta TV:
3: Das ist wie ein Traum, dass ich WM spielen kann, zwei Tore zu schießen und dann Player of the Match. Heute bin ich ganz sicher nicht schlafen.
2: Und Tschechien hat gegen Südafrika 1-1 unentschieden gespielt. Was ist sonst noch wichtig? Die EU verlängert ihre Wirtschaftssanktionen gegen Russland zum ersten Mal nicht nur um 6, sondern sogar um 12 Monate, hieß es am Abend in Brüssel. Und in Baden-Württemberg startet am Nachmittag in Neuhausen ob Eck wieder das dreitägige Southside Festival. Rund 59.000 Besucher werden dann unter anderem Billy Talent, The Offspring und Youngblood feiern.
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2: Unser Medienpartner, der Drittligist SV Waldhof Mannheim, hat den 26-jährigen Defensivspieler Claudio Kammerknecht verpflichtet. Zuletzt war er 4 Jahre lang bei der SG Dynamo Dresden, dort in der zweiten und dritten Liga. Seine fußballerische Ausbildung hat der Verteidiger allerdings beim SC Freiburg bekommen.

0: Ist überhaupt nicht creepy, wenn ihr Rock FM laufen lasst. Macht mal. Radiohead haben ja auch gemacht. Euer Kickstart hier, Pfeffer, hallo, grüß euch. Jeder Arbeitsplatz hat ja seine Legenden. Den Kollegen zum Beispiel, der jede Maschine kaputt und gleichzeitig auch wieder reparieren kann. Die Kollegin, die immer alles findet. Und natürlich auch der Kollege, der immer Thunfisch mit Zwiebel dabei hat. Es gibt ja solche Kollegen, nicht? Frag mich jetzt nicht, warum ich darauf komme. Nächste Woche Donnerstag kommt auf jeden Fall eine neue Geschichte dazu, über die ihr garantiert noch länger sprechen werdet.
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Mr. Brightside, vorne mit den Killers bei Rock FM. Schönen Freitag. Ja, zuletzt von 90.000 Fans live erprobt die Nummer beim letzten WM-Spiel England gegen Kroatien. Das ganze Stadion, das hat ja in der Trinkpause da gefeiert, als die Nummer lief. Und ich hatte dann echt gehofft, weil ich habe es ja auch gesehen, die Jungs haben heute mal so richtig heftigen Brand und trinken bis zum Ende dieses Songs durch. Aber nee, der Becher war leer. Der Song war plötzlich aus. Weiterkicken. Ja, wir trinken hier einfach munter weiter, ganz ohne Werbepause, weil wir wissen ja, wenn es heiß wird, so wie heute, ist Trinken extrem wichtig. Wir schalten die Triebwerke dazu für die berühmteste Querflöte der Rockgeschichte ein und lassen Jeffro Tull ran mit Locomotive Breath. Lass mal so losfliegen. Moin!

0: Eine kurze Geschichtsstunde hier im Rock Olymp bei Rock FM. Guten Morgen. Linkin Park, die haben ja gerade als allererste Band mit einer Frontfrau das legendäre Download Festival als Headliner beendet. Und Mike Shinoda meinte dazu trocken, ja, wir haben uns halt die beste Stimme gesucht. Und Emily Armstrong, die schreit nun mal so laut, dass selbst die Security-Leute Angst bekommen. Sehr schöne Sache. Euch einen schönen guten Morgen. Es ist Freitag.
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0: Und ich habe für diese Woche noch einen Rock FM Schlüsselanhänger übrig, den möchte ich euch gerne geben. Und zwar mit diesem Riff.
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0: 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Sichert euch einen Schlüsselanhänger, den letzten in dieser Woche. 0800 3x6 8866.
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0: Also wer sich heute länger als 3 Sekunden in der Sonne aufhält, der wird knusprig. Die ballert ohne Ende bis zu 37 Grad. Deshalb mein Tipp, Vorhänge zu, Ventilator an und ja, durchhalten. Weil das mit der Atmung wird heute eh schwierig.
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21: Ich bin Ralf Mehlhorn. Schönen guten Morgen.
1: Die erste Mannschaft für die K.O.-Runde der Fußball-WM ist fix. Mexiko hat's geschafft durch ein 1-0 gegen Südkorea. Damit steht Mexiko nämlich als vorzeitiger Gewinner der Gruppe A fest. Kanada hat gegen Katar sogar mit 6-0 gewonnen. Die Kanadier brauchen damit im letzten Vorrundenspiel gegen die Schweiz ein Remis, um die Gruppe B auf Platz 1 zu beenden. Der kanadische Mittelfeldspieler Kone war allerdings übelst gefoult worden und hat sich wahrscheinlich den Unterschenkel gebrochen. Die Schweiz ist durch ein 4-1 gegen Bosnien-Herzegowina der K.O.-Phase einen großen Schritt näher gekommen. Erst in der 74. Minute konnte der eingewechselte Joan Monsambi vom SC Freiburg die bosnische Abwehr das erste Mal knacken. Das Spiel Tschechien gegen Südafrika endete 1-1 unentschieden. Was ist sonst noch wichtig? Die EU hat ihre Wirtschaftssanktionen gegen Russland zum ersten Mal nicht nur um 6, sondern sogar um 12 Monate verlängert. Die Entscheidung haben am Abend die Staats- und Regierungschefs der Mitgliedstaaten bei ihrem Juni-Gipfel in Brüssel getroffen. Und wegen des rasanten technischen Fortschritts in der Rüstungsbranche fordert Rheinmetall-Chef Armin Pappberger weltweite Regeln, damit künftig weiterhin Menschen über die Schussabgabe in Kriegen entscheiden und keine Maschinen mit künstlicher Intelligenz.
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1: Unser Medienpartner, der SV Waldhof Mannheim, hat den Portugiesen Rui Mota gestern als neuen Trainer vorgestellt.
7: Jeder Trainer hat seine eigene Art, seine eigene Philosophie. Wir können nicht alles von heute auf morgen verändern, aber ich werde es versuchen.
1: Der 47-Jährige hatte zuletzt auch international gepunktet.
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So, wie sieht's denn aus bei euch? Guten Morgen, es ist Freitag. Es ist die Zeit, in Richtung Rockenende zu schauen mit Rock FM, der Kickstart-Pfeffer hier. Ihr habt heute mal wieder eine kurze Aufgabe zu lösen, und zwar

0: könnt ihr hier jeden Tag werden, inklusive Schlüsselanhänger mit Gitarrenform oder in Gitarrenform, mit Flaschen an. Was ist heute mit mir los? Ist mir schon die Hitze zu Kopf gestiegen, ist noch gar nicht so warm. Wir schauen jetzt einfach mal in die Leitung, es haben sich natürlich verdammt viele gemeldet. Gucken wir mal rein. Oh, ist das der Herzschlag gewesen gerade oder was war das?
1: So in der Art.
0: Ja, man sollte auch rechts ranfahren, wenn man telefoniert. Ne? Während der Autofahrt ist ziemlich ungünstig, glaube ich, und auch teuer.
1: Freisprecheinrichtung, da geht das.
0: Perfekt. Dominik, schön, dass du dran bist. Hey.
1: Hi.
0: Wie sieht's aus mit der Fußballkreativität bei dir dieses Jahr? Bist du überhaupt dabei oder interessiert dich das?
1: Ja, auf jeden Fall. Ja. Also jetzt kein regelmäßiger Fußballgucker, aber für WM auf jeden Fall.
0: Das heißt, du tippst morgen auch Deutschland gegen Elfenbeinküste natürlich dafür, dass die Nagelsmann-Elf das Rennen macht.
1: Ich tippe auf jeden Fall, dass wir das Rennen machen.
0: Und auch Weltmeister werden.
1: Ich sag mal so, jede WM, bei der wir bisher 7-1 gespielt haben, haben wir gewonnen.
0: Das stimmt. Jetzt müssen wir halt nur noch England aus dem Weg räumen, weil ich glaube, die sind ziemlich stark. Also ich bin jetzt nicht der Fußballkenner, aber ich habe mir das letzte Spiel gegen Kroatien angeschaut und da habe ich gedacht, alter Junge, was hat der Tuchel aus der Mannschaft gebaut? Unfassbar.
1: Ja, fairerweise, aber England, Deutschland ist, glaube ich, erst einmal in die Hose gegangen.
0: Aber gut, ich meine, dafür sind wir deutlich öfter Weltmeister geworden und England, glaube ich, vor 60 Jahren das letzte Mal.
1: Genau, das war doch das einzige Mal, wo England, Deutschland in die Hose gegangen ist.
0: Genau. Gut, Dominik, bevor wir uns gleich nochmal 3 Stunden lang über Fußball unterhalten, checken wir erstmal unser Riff. Und ich bin mir nicht ganz sicher, ob du weißt, was das ist für ein Song.
1: Journey, ja. Don't Stop Believin'.
0: Ja, eigentlich war ich mir hundertprozentig sicher, dass du das weißt. Nein. Das ist ja mehr als ein Kinderspiel sozusagen.
1: Der war einfach.
0: Ja. Tut mir leid, ich habe mir gedacht, wenn es heute so heiß wird, weißt, da sind so die Synapsen im Gehirn nicht bei allen so auf 100% Antenne geschaltet. Und da vergisst man manchmal und man denkt nicht sofort an alles. Aber du scheinst eine Klimaanlage im Auto zu haben wahrscheinlich.
1: Korrekt.
0: Sehr schön. Gut, und deshalb bist du jetzt auch Riffrater geworden. Herzlichen Glückwunsch mit Schlüsselanhänger.
1: Super.
0: Dann.
1: Super, danke schön.
0: Wünsche dir einen schönen Tag auch mit den Jungs jetzt. Johnny, don't stop believing. Schlüsselanhänger ist unterwegs. Mach's gut.
1: Dankeschön. Tschö.
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Na? Kreislauf wieder wach. Billy Talent waren das mit Red Flag, das Brett aller Bretter aus Echtholz hier bei Rock FM. Ist auch genau das Richtige bei diesem Wetter heute. Das macht ja keine Gefangenen, nicht? Das nennt man Sommerfreunde. Das komische Wort, das wir vor 2 Wochen noch nicht mal buchstabieren konnten, tatsächlich. Jetzt ist er da und wir schauen nur nach vorne mit dem nächsten Rocklegenden hier bei Rock FM. In der Pipeline Fleetwood Mac und Don't Stop. Mein Name ist Pfeffer, schön, dass ihr bei uns seid und bleibt. Wenn ihr gerade frisch eingeschaltet habt, wehe, ihr schaltet wieder um. Moin, moin.

0: Ich habe mich immer gefragt, wie Paul Stanley so singen kann. Ey. Das ist ein Gott, der Mann. Ohne Scheiße. Kiss! God gave rock and roll to you. Und ob ihr jetzt gerade im Auto, im Stau schon schwitzt, in der Werkstatt den Hammer schwingt oder im Büro schon die Minuten bis zum Feierabend zählt, wir teilen uns einfach die beste Playlist, oder? Nächste Stunde die hier dabei. Lauter Rocklegenden, auch Van Halen, oder? Die hier haben sich auch angekündigt. Die Dandy Warhols. Und an alle, die mit uns irgendwie fremdgegangen sind, jetzt so plötzlich merken, Moment mal, da gibt's ja noch einen Sender, der meine Musik spielt. Bleibt einfach hier und wir haben zusammen Spaß. Mein Name ist Pfeffer vom Kickstart, Rock FM am Start. Servus!
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0: Heiß, heißer Kernschmelze. Spart euch den Herd, ihr könnt heute Spiegelei direkt auf dem Bürgersteig braten. Die Sonne kennt kein Erbarmen, bis 37 Grad.
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18: Ich bin Ralf Mehlhorn. Schönen guten Morgen. Viele Menschen in Deutschland sparen, vor allem bei Kleidung und beim Ausgehen. Das zeigt eine neue Umfrage im Auftrag des Preisvergleichsportals Idealo. Rock FM-Reporterin Tine Klimach.
19: Viele Verbraucher wägen Ausgaben derzeit gründlich ab und schieben Anschaffungen auf. Auf neue Klamotten oder Accessoires wird am meisten verzichtet, genauso wie auf Elektronik. Und nach wie vor wird auch bei Lebensmitteln gespart. Das haben über 30% der Befragten angegeben. Es werden dazu Preise verschiedener Anbieter verglichen, Sonderangebote gekauft und dazu Rabattcodes benutzt. Mehr als die Hälfte der Befragten geht weniger essen, aber auch auf Kinobesuche und Konzerte wird verzichtet. Laut Umfrage wird am häufigsten für Urlaube und Reisen gespart und viele legen Geld für die Altersvorsorge beiseite.
18: Und das ist sonst noch wichtig. Die Schweizer Regierung hat die eigentlich für heute angedachte erste Gesprächsrunde zur Ausgestaltung des Rahmenabkommens zwischen den USA und dem Iran in der Nähe von Luzern abgesagt. Gründe wurden nicht genannt. Und unter anderem mit Billy Talent, The Offspring und Youngblood startet heute in Neuhausen ob Eck in Baden-Württemberg wieder das dreitägige Southside Festival. Bei uns gibt's ab 18 Uhr im Plattenrausch mit dem Lange ein Southside Special. Rüber zum Sport. Mexiko ist als erste Mannschaft in die K.O.-Runde der Fußball-WM eingezogen durch ein 1:0 gegen Südkorea. Kanada hat mit einem Torfest gegen Katar sogar mit 6:0 gewonnen. Die Kanadier brauchen damit im letzten Vorrundenspiel gegen die Schweiz ein Remis, um die Gruppe B auf Platz 1 zu beenden. Der kanadische Mittelfeldspieler Kone war allerdings schwer gefoult worden und hat wohl einen doppelten Beinbruch. Die Schweiz ist durch ein 4:1 gegen Bosnien-Herzegowina der K.O.-Runde einen großen Schritt näher gekommen und Tschechien hat gegen Südafrika 1:1 unentschieden gespielt.
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18: Die Altstadt von Horb am Neckar verwandelt sich an diesem Wochenende wieder in eine Mittelalterwelt. Bei den Horber Ritterspielen gibt es unter anderem einen Mittelaltermarkt, Live-Musik mit Mittelalter-Rock und spektakuläre Turniere. Außerdem ein Historienspiel um den Horber Vertrag. Fassanstich mit OB Kessler ist um 19 Uhr. Hey!

So, mal alle bitte schön melden, die letzte Nacht draußen geschlafen haben. Könnt ihr in der nächsten Nacht gleich wieder tun. Grüß euch, der Pfeffer hier, Rock FM Zeit. Und ihr kennt das wahrscheinlich auch, ne? So der Blick aufs Bankkonto und es ist alles schick. Nee, kennt ihr nicht. Okay, dann geht's euch genauso wie Alanis Morissette damals. Ihr Guthaben, das war nämlich auch eine Vollkatastrophe. Ihr Manager hatte sich jahrelang unbemerkt Millionen abgezweigt von ihrem sauer verdienten Geld. So für Luxusreisen und Spielschulden. Weißt du, so der Typ, der schlürft hier Cocktails auf Bora Bora, während Alanis sich fragt, du sag mal, wer bezahlt hier eigentlich deinen ganzen Scheiß? Klar hatte sie den Geier dann auch gefeuert. Ungefähr so, wie ich jetzt Hand in my Pocket von ihr abfeuere. Und zwar für euch. Rock FM läuft, mein Name ist Pfeffer. Ihr hört den Kickstart in Richtung Rockenende mit lauter Rocklegenden. 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

0: Ist das eine geile Nummer von den Rolling Stones, In the Stars?
1: Oh yeah!
0: Genau. Laut Ronnie Wood wurde der Song ja im Studio direkt im allerersten Versuch fehlerfrei eingespielt, nicht? Ich meine, gut, nach über 60 Jahren Bandgeschichte sollte man die drei Griffe dann auch langsam unfallfrei drauf haben, oder? So, einmal spielen sitzt. Hitgarantie von den ewigen Rockopas hier bei Rock FM. Apropos spielen, irgendwas läuft doch da gerade in Nordamerika.
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0: Ja, die WM läuft ja jetzt auch schon ein paar Tage, aber unsere Luzi hat mir vorhin erzählt, dass es rund um die WM schon vor dem Anpfiff, vom ersten Anpfiff, also auch schon vorm Eröffnungsspiel, ein kleines Drama gab. Luzi, was war da los?
3: Also da geht's ums legendäre Panini-Album, das kenne ich auch noch aus meiner Kindheit.
0: Wer nicht?
3: Und eben, und tatsächlich sind bei der deutschen Mannschaft so ein paar Spieler im Stickerheft einfach gelandet, die am Ende gar nicht mit zur WM gefahren sind.
0: Okay, Moment, also die sind im Album, aber nicht bei der WM.
3: Ja, genau, also zum Beispiel Serge Gnabry oder Marc-André Ter Stegen, beide kleben im Heft. Die sind aber bei der WM gar nicht dabei.
0: Hier ist das quasi wie so ein Konzertplakat mit einer Band drauf, die dann gar nicht auftritt sozusagen.
3: Ja, das trifft ziemlich gut. Und noch besser, gleichzeitig fehlen im Album einfach mehrere Spieler, die tatsächlich im deutschen WM-Kader standen.
0: Also die Flaschen, die Falschen sind drin und die Richtigen fehlen dann quasi.
3: Ja, so ein bisschen ist es so. Also der Grund ist aber eigentlich auch ziemlich simpel. Panini muss die Alben nämlich Monate vor der WM schon drucken lassen, einfach weil sich ja vorher schon alle um diese Bildchen reißen.
0: Genau.
3: Und zu dem Zeitpunkt, da steht der Kader halt meistens noch nicht endgültig fest.
0: Das heißt, die mussten dann einfach raten, bevor sie dann in den Druck gegangen sind.
3: Mehr oder weniger ist es so. Und wenn sich später jemand verletzt oder überraschend nominiert wird, dann ist dieses Album halt längst weltweit schon im Verkauf.
0: Okay, also manche Spieler haben es dieses Jahr immerhin ins Panini-Album geschafft. Das ist ja auch mal was.
3: Ja, genau. Also für die WM hat es halt nicht gereicht, aber genau. Für die Stickersammlung schon.
0: Ist ja auch eine geile Karriere, würde ich sagen.
3: Absolut.
0: Dankeschön.
3: Gerne.
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10: Es fühlt sich heute echt draußen an wie so Laserstrahlen, die Sonne abfeuert. Euer Eis schmilzt schneller, als ihr guten Tag sagen könnt. Sucht den Schatten und genießt die 37 Grad.
0: Es ist 8:30. 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
11: Ich bin Ralf Mehlhorn. Schönen guten Morgen. Kaufen oder lieber nicht? Viele Menschen in Deutschland sparen inzwischen. Das zeigt eine neue Umfrage des Preisvergleichsportals Idealo. Bei Konsumgütern spart knapp die Hälfte der Befragten am häufigsten bei Kleidung. Auch bei Freizeitausgaben wird gespart. Neben der Gastronomie trifft es vor allem Kino-, Konzert- und Festivalbesuche. Mehr als jeder Dritte spart inzwischen für die Altersvorsorge. Was ist sonst noch wichtig? Die EU hat ihre Wirtschaftssanktionen gegen Russland zum ersten Mal nicht nur um 6, sondern sogar um 12 Monate verlängert. Und wegen des rasanten technischen Fortschritts in der Rüstungsbranche fordert Rheinmetall-Chef Armin Papperger weltweite Regeln, damit künftig weiterhin Menschen über die Schussabgabe in Kriegen entscheiden und keine Maschinen mit künstlicher Intelligenz. Rüber zum Sport. Die erste Mannschaft für die K.O.-Runde der Fußball-WM ist fix. Mexiko hat's geschafft durch ein 1-0 gegen Südkorea. Damit steht Mexiko als vorzeitiger Gewinner der Gruppe A fest. Kanada hat mit einem Torfest gegen Katar sogar mit 6-0 gewonnen. Die Schweiz ist durch ein 4-1 gegen Bosnien-Herzegowina der K.O.-Phase einen großen Schritt näher gekommen. Und das Spiel Tschechien gegen Südafrika endete 1-1 unentschieden.
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11: Unser Medienpartner, der SV Waldhof Mannheim, hat den Portugiesen Rui Motta gestern als neuen Trainer vorgestellt.
12: Jeder Trainer hat seine eigene Art, seine eigene Philosophie. Wir können nicht alles von heute auf morgen verändern, aber ich werde es versuchen.
11: Der 47-Jährige hatte zuletzt auch international gepunktet.
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0: Rock FM im Kickstart Richtung Rockenende mit den Chili Peppers und
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0: Ey, heute gibt's eine fette Geburtstagstorte für eine echte Revolutionärin. Ann Wilson von Heart wird legendäre 76 Jahre alt. Als Hard Rock in den 70ern noch so ein reiner Männerclub war, ist Madame gemeinsam mit ihrer Schwester Nancy reinmarschiert und beide haben der Musikwelt gezeigt, wo der Frosch die Locken hat. Das Ergebnis: über 35 Millionen verkaufte Platten und absoluter Kultstatus. In diesem Sinne sagen wir Happy Birthday an Ann Wilson, die Frau mit dem Mega-Organ und der Hymne schlechthin. Jetzt für euch hier Ohren auf für Heart und Barracuda.

0: Dieser volle Beat von Volbeat mit Lola Montez. Es ist Freitag, euer Kickstart-Pfeffer in Richtung Rockenende. 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Es sei denn, ihr und eure Mitarbeiter, ihr seid sowas wie Bros. 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

0: Ihr seid Rock FM Hörer oder Rock FM Hörerin? Ja, das ist ja geil. Dann sagt doch den anderen noch schnell Bescheid und wir sind ein komplettes Team. U2, die ordnen mal den heutigen Tag für uns in der nächsten Stunde so ein bisschen ein, und zwar damit. Und das hat auch Bryan Adams gecheckt, der uns ja mal das Wochenende einordnet. Ach ja, ist das schön, endlich mal richtig warm. Egal ob Slalom fahren im Berufsverkehr jetzt, schweres Heben in der Werkstatt oder extremes Excel-Tippen im Büro, wir packen die richtige Musik dazu, lauter Rocklegenden. Lasst das Radio einfach laufen, wir ziehen da Dinge gemeinsam durch. Euer Pfeffer vom Kickstart für euch bei Rock FM. Kann ich noch guten Morgen sagen? Ja, zwar gleich 9, aber trotzdem, guten Morgen.
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0: Die ganze Rockregion verwandelt sich heute in eine riesige Sauna. Allerdings komplett gratis und ohne Aufgussmeister. Ist doch mal was Schönes. Die Sonne gibt heute wirklich alles. Schwitzen ist deshalb das neue Atmen bei bis zu 37 Grad.
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23: 9 Uhr. 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
1: Ich bin Ralf Mehlhorn. Schönen guten Tag. Viele Menschen in Deutschland sparen. Vor allem bei Kleidung und beim Ausgehen. Das zeigt eine aktuelle Umfrage im Auftrag des Preisvergleichsportals Idealo. Rock FM-Reporterin Tine Klimach.
2: Viele Verbraucher wägen Ausgaben derzeit gründlich ab und schieben Anschaffungen auf. Auf neue Klamotten oder Accessoires wird am meisten verzichtet, genauso wie auf Elektronik. Und nach wie vor wird auch bei Lebensmitteln gespart. Das haben über 30% der Befragten angegeben. Es werden dazu Preise verschiedener Anbieter verglichen, Sonderangebote gekauft und dazu Rabattcodes benutzt. Mehr als die Hälfte der Befragten geht weniger essen, aber auch auf Kinobesuche und Konzerte wird verzichtet. Laut Umfrage wird am häufigsten für Urlaube und Reisen gespart und viele legen Geld für die Altersvorsorge beiseite.
1: Und das ist sonst noch wichtig. Die Schweizer Regierung hat die eigentlich für heute angedachte erste Gesprächsrunde zur Ausgestaltung des Rahmenabkommens zwischen den USA und dem Iran in der Nähe von Luzern abgesagt. Gründe wurden nicht genannt. Und unter anderem mit Billy Talent, The Offspring und Youngblood startet heute in Neuhausen ob Eck in Baden-Württemberg wieder das dreitägige Southside Festival. Und bei uns gibt's ab 18 Uhr im Plattenrausch mit dem Lange ein Southside Special. Und damit rüber zur Fußball-WM. Die erste Mannschaft der K.O.-Runde, die ist fix. Mexiko hat's geschafft durch ein 1-0 gegen Südkorea. Damit steht Mexiko als vorzeitiger Gewinner der Gruppe A fest. Kanada hat mit einem Torfest gegen Katar sogar mit 6-0 gewonnen. Die Schweiz ist durch ein 4-1 gegen Bosnien-Herzegowina der K.O.-Phase einen großen Schritt näher gekommen. Und das Spiel Tschechien gegen Südafrika endete 1-1 unentschieden.
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1: Die Polizei sucht in Renningen im Kreis Böblingen nach einem vermissten Säugling. Das hat ein Polizeisprecher in Ludwigsburg mitgeteilt. Suchhunde und Hubschrauber sind im Einsatz. Wo und wie das Kind verschwunden sein soll, wollte die Polizei nicht sagen. Laut einem dpa-Fotografen ist ein Parkplatz bei einem Lebensmittelmarkt seit den Morgenstunden gesperrt.

merkst du, ne? Wir greifen hier immer in die Delikatessenvitrine für solche Songs hier von Faith No More zum Beispiel. Easy. Schönen Freitag euch. Der Rock FM Kickstart läuft in Richtung Rockenende mit mir, dem Pfeffer. Und der Mann hier, der jetzt kommt, der hat Verletzungen gesammelt wie andere Panini-Bildchen. Chester Bennington, der Frontmann von Linkin Park damals, der hatte auf Tour echt irgendwie so das Pech gepachtet. 2001 zum Beispiel, da biss ihn beim Ozzfest eine giftige Spinne. 2007 brach er sich beim Bungee-Sprung ohne Seil von der Bühne das Handgelenk und 2008, da streikte der Rücken. Aber trotzdem war er irgendwie nicht tot zu kriegen. Ich meine, der stand immer wieder auf der Bühne und hat alles gegeben. Was natürlich gut war, weil sonst gäbe es diesen Kracher hier zum Beispiel auch nicht. Linkin Park mit No.

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9: Der Grillwürstchen-Freitag. Wirklich, ey. Also die Sonne feuert aus allen Rohren. Wendemanöver alle 15 Minuten wird dringend empfohlen. Maxi-Werte heute bis 37 Grad.
0: Es ist 9:30. 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
10: Ich bin Ralf Mehlhorn. Schönen guten Tag. Kaufen oder lieber nicht? Viele Menschen in Deutschland sparen inzwischen. Das zeigt eine neue Umfrage des Preisvergleichsportals Idealo. Bei Konsumgütern spart knapp über die Hälfte der Befragten am häufigsten bei Kleidung. Auch bei Freizeitausgaben wird gespart. Neben der Gastronomie trifft es hier vor allem Kino-, Konzert- und Festivalbesuche. Mehr als jeder Dritte spart inzwischen für die Altersvorsorge. Was ist sonst noch wichtig? Ab heute müssen Unternehmen für Online-Käufe einen Widerrufsbutton anbieten. Damit können Kunden ihre Verträge direkt auf den Webseiten rückgängig machen. Und ein Mann soll einen Dreijährigen in einem Zoo in England in ein Krokodilgehege geworfen haben. Laut Medienberichten ist der kleine Junge bei dem noch ungeklärten Vorfall gestern schwer verletzt worden. Der 30-Jährige wurde festgenommen. Rüber zur Fußball-WM. Die deutsche Fußballnationalmannschaft hat heute in Winston-Salem ihr Abschlusstraining. Danach geht's nach Toronto in Kanada. Hier ist morgen das zweite WM-Gruppenspiel der Nagelsmänner gegen die Elfenbeinküste. Mit einem Sieg wären wir eine Runde weiter.
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10: Unser Medienpartner, der SV Waldhof Mannheim, hat den 26-jährigen Defensivspieler Claudio Kammerknecht verpflichtet. Zuletzt war dieser 4 Jahre lang bei der SG Dynamo Dresden. Dort kam er in der zweiten und in der dritten Liga zum Einsatz. Seine fußballerische Ausbildung hat der Verteidiger beim SC Freiburg bekommen.
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0: Guns N' Roses, Sweet Child O' Mine. Natürlich unsere Rocklegenden hier. Freitag ist, wir grüßen euch und der Lange sieht so toll aus in seinen Shorts heute. Was? Extra. Jetzt fehlt nur noch Oberkörper frei, mein Lieber.
1: Jean-Luc. Ja, das wird man natürlich jetzt ab heute in Neuhausen ob Eck viel erleben. Viele Kerle oberkörperfrei, vielleicht auch einige Damen. Mal schauen. Jedenfalls heute um 12 Uhr, da spielt hier eine sehr geile Band aus L.A. Military Gun, die hören wir gleich. Abends eine nicht ganz unbekannte Band aus Kanada, Billy Talent. Auch gerne dabei heute Abend.
0: Da wäre ich so gerne dabei.
1: 23 Uhr stehen sie auf der Green Stage.
0: Geil.
1: Und morgen am Samstag hätten wir zum Beispiel diesen neuen Star am Rock'n'Roll-Himmel.
0: Auch sehr geil. Der war letztes Jahr erst auf dem Taubertal-Festival.
1: Sollen wir nicht noch spontan zum Southside fahren? Es gibt noch Tickets.
0: Eigentlich echt jetzt?
1: Es gibt Gibt's noch Tickets?
0: Was kosten die?
1: Na, frag lieber nicht. Also für 3 Tage ist stramm.
0: Okay, nee, dann nicht.
1: Also für uns Radiofuzis, die nur von Brot und Wasser leben.
0: So sieht's aus.
1: Für andere ist das natürlich Peanuts. Gut, also heute Abend 18 Uhr Plattenrausch, Southside-Spezial. Ihr habt's gehört, mit Billy Talent, mit Youngblood und vielen weiteren. Die Offspring sind dabei und auch Military Gun.
0: Jetzt darfst du dich aber ruhig auch nennen, weil du machst ja den ganzen Mist da.
1: Der Plattenrausch mit dem Lange.
0: Genau. Hier bei Rock FM. Danke.

0: Finde ich super, dass ihr uns laufen lasst. Rock FM, der Kickstart, Pfeffer hier in Richtung Rockenende. Und es ist mir völlig egal, wo und was ihr gerade hochfahrt. Ob den Motor im Auto, die Maschinen in der Werkstatt oder einfach nur den PC im Büro. Ihr wolltet doch voll auf die 12. Dann bekommt ihr das, auch in der nächsten Stunde. Mit den Lemonheads, Mrs. Robinson, hauen wir euch um die Ohren und danach machen diese Jungs hier weiter. Und ihr bleibt genau auf dieser Frequenz. Zusammen knacken wir diesen Freitagvormittag. Pfeffer hier vom Rock FM Kickstart. Wünsche euch einen heißen Tag. Oh ne, den bekommt ihr sowieso.
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17: Der wärmste Ort Deutschlands.
18: Mit einer Durchschnittstemperatur von rund 11 Grad bezeichnet sich Ihringen am Kaiserstuhl als wärmster Ort Deutschlands. Die Lage ist ideal. Wenn im Schwarzwald noch Schnee liegt, blühen am Kaiserstuhl bereits erste Mandel- und Kirschbäume. An den vorgelagerten Vogesen bleiben immer wieder die Regenwolken hängen. Deswegen scheint am Kaiserstuhl einfach öfter und länger die Sonne. Ja, kein Wunder, dass auch der Wein in Iringen oft schon 2 Wochen früher reif ist als in der Nachbarschaft.
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0: Ja, es wird heute nicht einfach nur warm. Die Sonne hat den Brutalo-Modus aktiviert. Draußen laufen ist wie so ein Spaziergang auf flüssiger Lava. Vor allem auch gefährlich natürlich für sämtliche Haustiere. Also bleibt lieber im Kühlschrank. Bis 37 Grad knallt's heute.
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20: Ich bin Ralf Mehlhorn. Schönen guten Tag.
7: Die Schweizer Regierung hat die eigentlich für heute geplante Gesprächsrunde zum Rahmenabkommen zwischen den USA und dem Iran in der Nähe von Luzern abgesagt. Die Gespräche auf dem Birkenstock werden heute nicht wie geplant stattfinden, teilte das Außenministerium mit. Gründe wurden nicht genannt. Aus Luzern, Rock-FM-Reporterin Christiane Ölrich.
20: Bis gestern Abend spät haben die Schweizer noch an ihren Vorbereitungen festgehalten. Aber schon da war eigentlich klar, wie schwierig es mit der vagen Rahmenvereinbarung zwischen den USA und dem Iran werden wird. Dass für die offengelassenen Punkte umfangreiche Verhandlungen nötig sind, das ist allen klar. Aber schon vor der ersten Gesprächsrunde dazu hakt es. Deshalb stehen die Chancen denkbar schlecht, dass in der vorgesehenen Frist von 60 Tagen tatsächlich die nötigen Ergebnisse erzielt werden.
7: Und das ist sonst noch wichtig. Wegen des rasanten technischen Fortschritts in der Rüstungsbranche fordert Rheinmetall-Chef Armin Papperger weltweite Regeln, damit künftig weiterhin Menschen über die Schussabgabe in Kriegen entscheiden und keine Maschinen mit künstlicher Intelligenz. Und die Polizei sucht im baden-württembergischen Renningen im Kreis Böblingen unter anderem mit Suchhunden und einem Hubschrauber nach einem vermissten Säugling. Wo und wie das Kleinkind verschwunden sein soll, dazu gibt es allerdings keine Angaben. Zum Sport und damit mal nicht zur Fußball-WM. Die Basketballer vom FC Bayern München, die sind noch einen Sieg vom Meister-Hattrick in der Bundesliga entfernt. Die Mannschaft will in der vierten Partie der Finalserie gegen Alba Berlin in der Hauptstadt heute den dritten Erfolg eintüten. Die Berliner setzen dagegen auf ihre Comeback-Qualitäten. Spielbeginn ist 20:30 Uhr. 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

0: Wenn ihr euch den Namen Three Days Grace bis jetzt noch nicht gemerkt habt, dann tut das mal. Ich glaube, wir werden noch viel Spaß mit denen haben. Das war Apologies hier im Rock FM Kickstart mit Pfeffer. Stellt euch ganz kurz außerdem vor, ihr kommt ganz normal zur Arbeit. Der Kaffee schmeckt wie immer schlecht. Nein, die Kollegen sind alle da, alles läuft wie jeden Tag. Aber dann fragt plötzlich jemand, was zur Hölle macht diese Riesenleinwand hier?
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The Voice mit You're the Voice, John Farnham im Kickstart bei Rock FM am Freitag Vormittag. Ich grüße euch, freue mich, dass ihr eingeschaltet habt. Willkommen zu Billy Talent. Das ist ja keine Einzelperson, sondern eine Band, die ja jetzt nicht nur am Wochenende beim Southside Festival in Neuhausen ob Eck als Headliner die Bühne rockt, sondern auch eine Band, die unglaublich Haltung zeigt. Besonders Schlagzeuger Aaron Solovonyuk. Bei ihm wurde schon Ende der 90er Multiple Sklerose diagnostiziert. Aber statt im Selbstmitleid den Kopf hängen zu lassen, hat er 2007 einen Stipendienfonds gegründet, um junge Menschen mit der gleichen Krankheit zu unterstützen. Ja, die Band spendet dafür auch regelmäßig Einnahmen aus ihren Konzerten. Also kurz gesagt, Billy Talent, die machen nicht nur unglaublich gute Musik, die ins Ohr geht, sondern beweisen damit, dass Rocker ein riesiges Herz haben. Und hier sind sie mit Fallen Leaves für euch.

0: Rock FM, Freitagvormittag und wir stehen zu dem, was wir hier spielen. Wiener 1, auch in der nächsten Stunde. Und wenn wir sagen, wir spielen Perlen, also echte Rocklegenden, dann tun wir das auch. Und zwar macht euch bereit für Lit. My Own Worst Enemy liefern wir euch gleich. Außerdem auch Poison mit Unskinny Bob. Aber wir müssen an gleicher Stelle auch David Bowie nennen oder auch Guns N' Roses, Gossip, Fleetwood Mac, Mike and the Mechanics. Lauter gutes Zeug für euch. Hier im Kickstart noch bis 12 von mir den Pfeffer. Ach ja, lasst uns einfach laufen. Dann kann der Tag eigentlich nur ein richtig guter werden. Wenn auch heiß, aber vom Sound her halt mega. Pfeffer hier, schön, dass ihr dran bleibt.
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0: Also wer sich heute länger als 3 Sekunden in der Sonne aufhält, der wird knusprig. Die ballert ohne Ende bis zu 37 Grad. Deshalb mein Tipp, Vorhänge zu, Ventilator an und ja, durchhalten. Weil das mit der Atmung wird heute eh schwierig.
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17: Ich bin Ralf Mehlhorn. Schönen guten Tag. Die Schweizer Regierung hat die eigentlich für heute geplante Gesprächsrunde zum Rahmenabkommen zwischen den USA und dem Iran in der Nähe von Luzern abgesagt. Die Gespräche auf dem Birkenstock werden heute nicht wie geplant stattfinden, teilte das Außenministerium mit. Gründe wurden nicht genannt. Aus Luzern, Rock FM Reporterin Christiane Ölrich.
18: Bis gestern Abend spät haben die Schweizer noch an ihren Vorbereitungen festgehalten. Aber schon da war eigentlich klar, wie schwierig es mit der vagen Rahmenvereinbarung zwischen den USA und dem Iran werden wird. Dass für die offengelassenen Punkte umfangreiche Verhandlungen nötig sind, das ist allen klar. Aber schon vor der ersten Gesprächsrunde dazu hakt es. Deshalb stehen die Chancen denkbar schlecht, dass in der vorgesehenen Frist von 60 Tagen tatsächlich die nötigen Ergebnisse erzielt werden.
17: Und das ist sonst noch wichtig. Die AfD kann auch im ZDF-Politbarometer ihren Vorsprung vor der Union weiter ausbauen. Wenn am nächsten Sonntag Bundestagswahl wäre, käme die Partei auf 28%, die Union auf 24%. Und In Venedig sorgt ein Vorstoß des neuen Bürgermeisters für Debatten. Simone Venturini will das Eintrittsgeld für die Lagunenstadt an bestimmten Tagen auf 30 bis 50 Euro anheben und darüber mit der italienischen Regierung sprechen. Rüber zur Fußball-WM. Die deutsche Fußballnationalmannschaft hat heute in Winston-Salem ihr Abschlusstraining. Danach geht's nach Toronto in Kanada. Hier ist morgen das zweite WM-Gruppenspiel der Nagelsmänner gegen die Elfenbeinküste. Mit einem Sieg wären wir eine Runde weiter. Ab 22 Uhr heißt es morgen dann Daumen drücken.

freue mich wirklich sehr, dass wir die in der Playlist haben. Lit und My Own Worst Enemy. Es ist Freitag, bald Wochenende. Euer Kickstart hier mit dem Pfeffer und dann noch diese Hammer-News aus der Rockwelt. Bon Jovi kehren nach 4 Jahren Stimmband-Zwangspause endlich auf die Bühne zurück. Die Jungs, die haben ganz brav auf ihren Frontmann gewartet, statt sich heimlich einen neuen Sänger zu suchen. Das, Leute, das ist wahre Bromance. Ja, John Bonn ist maximal tiefenentspannt, schätzt auch laut eigener Aussage jetzt die kleinen Dinge im Leben und ballert ab Juli zusammen mit seinen Boys im Madison Square Garden mit der fetten Forever Tour los. Also Konzert, Wartezeit ist vorbei. Aber Bon Jovi, ganz ehrlich, ich meine, die war noch gefühlt nie ganz weg, sondern eher always bei uns.

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Jetzt noch so ein paar Palmen, Cocktail in die Hand und dann hätten wir hier Paradise Situation bei diesen Temperaturen, die wir heute erwarten bis 37 Grad. Wow. Grüß euch, das waren Guns N' Roses Paradise City, euer Kickstart-Pfeffer hier. Wir kommen zu der nächsten Kombo, The Gossip. Die haben ja schon immer so ihr eigenes Ding gemacht und dabei gerne auch mal so mit Klischees gespielt. Ein schönes Beispiel ist zum Beispiel der Albumtitel Music for Men. Gitarrist Nathan Houtskell erklärte damals, dass das Ganze so ein kleiner Seitenhieb auf genau die Leute war, die die Band so als reine Mädchenband abgestempelt hatten. Immer wieder kamen so Typen auf ihn zu und sagten, ey, weißt du was, meine Freundin, die liebt eure Band. Also dachte sich die Band, alright, dann machen wir eben ein Album, das Music for Men heißt. Und damit wäre diese Info nun auch bei euch gelandet. Weiter erzählen natürlich, wo ihr die aufgeschnappt habt. Hier bei Rock FM ist logisch. Da, wo euch gleich ab 12 unsere Astrid hier im Job so ein paar gekühlte musikalische Leitungen aus ihrer Klimaanlage verteilt. Und das macht die richtig gut, verspreche ich euch. Ab 12, mein Name ist Pfeffer. Wir hören uns dann am Montag wieder. Immer im Kickstart von 5 bis 10. Freue mich, genießt das Wochenende, trinkt viel und ja, haltet durch.

0: Rock FM ist hier, euch einen schönen Freitagmittag mit uns und gleich mit den Stones. Beast of Burden habe ich in der nächsten halben Stunde mit dabei. Außerdem gibt's Gary Moore. Und ich sorge dafür, dass ihr gut durch diesen verflucht heißen Freitag kommt. Ich bin Astrid Jacobi.
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0: Das ist ein Hitzetag, das kannst du nicht anders nennen. Passt auf euch auf bei 33 bis 38 Grad. Das ist schon verrückt, aber aufpassen müsst ihr auch heute Nachmittag. Da kann es nämlich dann wirklich, wirklich heftige Hitzegewitter geben. Da ist dann Hagel dabei oder Wolkenbruch. Und ihr wisst ja von Jörg Kachelmann, wo so Gewitter runterkommen, das weiß man nie so ganz genau. Also am besten mal die Dachflächenfenster zumachen, wenn ihr aus dem Haus geht. Ja, und morgen am Samstag, große Hitze, viel Sonne, auch so um die 38 Grad. Aber morgen ist es brutal schwül.
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16: Ich bin Ralf Mehlhorn. Schönen guten Tag. Rekordschulden, steigende Ausgaben und schwache Wirtschaft. Mit einem Defizit von fast 32 Milliarden Euro hat sich die Haushaltskrise der Kommunen in Deutschland im letzten Jahr weiter verschärft. Laut dem kommunalen Finanzreport der Bertelsmann Stiftung ist das der höchste Fehlbetrag in der Geschichte der Städte, Landkreise und Gemeinden. Rock FM Reporter Dirk Zeitler.
17: Die Hauptursache für das Rekorddefizit sehen die Autoren der Studie bei den steigenden Sozial- und Personalausgaben. Hinzu komme die schwache wirtschaftliche Entwicklung, die sich auf die kommunalen Einnahmen auswirke. Die Kommunen reagieren bereits. Eingespart wird etwa bei Investitionen und freiwilligen Leistungen wie Schwimmbädern. Dennoch gehen die Autoren davon aus, dass sich das Defizit in den kommenden Jahren weiter vergrößern wird. Die Bertelsmann Stiftung fordert eine grundsätzliche Reform der kommunalen Finanzierung.
16: Und das ist sonst noch wichtig. Die AfD kann auch im ZDF-Politbarometer ihren Vorsprung auf die Union weiter ausbauen. Wenn am nächsten Sonntag Bundestagswahl wäre, käme die Partei auf 28%, die Union auf 24%. Und die einst vielbefahrene Bonner Nordbrücke kann laut Bundesverkehrsminister Schnieder nicht mehr für den Verkehr freigegeben werden. Sie muss neu gebaut werden. Die Autobahnbrücke über den Rhein war Anfang Juni wegen Schäden gesperrt worden. Rüber zum Sport. Die Unmutsbekundungen der Fans in den Stadien wegen der umstrittenen Trinkpausen bei der WM, die werden mehr. Auch in Woche 2 wieder sind Buhrufe der Fans zu hören, auch gestern. Wenn der Schiedsrichter in jeder Halbzeit nach rund 22 Minuten für 3 Minuten unterbricht, das macht aus 2 Halbzeiten dann quasi ein Vierviertelformat, das Amerikanern aus anderen Sportarten bekannt ist.
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0: Und jetzt heißt es endlich mal durchatmen. Ihr ackert seit heute Morgen schon und ich hoffe, ihr habt jetzt eure wohlverdiente Pause. So, und ihr schnauft einfach mal durch, ruht euch bei der Hitze ein bisschen aus. Und ich habe was für euch, nämlich eine Frage. Was glaubt ihr, wie sagt man auf Englisch, wenn ein Rind weg ist? Wie sagt man auf Englisch, wenn ein Rind weg ist? Entweder ihr wartet auf die Antwort und nehmt einfach mal ein Lächeln mit zurück ins Büro oder in die Werkstatt. Oder ihr macht es einfach folgendermaßen, was mich total freuen würde. Ihr schickt uns eine WhatsApp auf die Rockline 0800 3x688 66 oder klingelt einfach direkt bei mir im Studio durch. Wie sagt man auf Englisch, dass ein Rind weg ist? Ich bin Astrid Jacobi. Ich freue mich auf eure Antworten. Und ich wünsche euch eine ganz entspannte, wenn auch heiße Mittagspause mit uns.

0: Rise Against und Ricochet. Euch einen schönen Mittag.
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0: Also ich meine, bei den Temperaturen ist ja super praktisch. Brauchst du dein Essen nicht warm machen, ist sowieso schon heiß. Ich habe vorhin was gefragt. Was glaubt ihr denn, wie nennt man es auf Englisch, wenn ein Rind weg ist? Ich bin die Astrid, wer ist denn dran?
2: Der Michael Hasloch, hi.
0: Hi Michael, ich grüße dich. Hast du eine Antwort für mich?
2: Ja klar, Oxford.
0: Oxford, völlig richtig. Ich danke dir für den Anruf. Wie überstehst du heute die Hitze?
2: Ich habe Feierabend. Ich sitze jetzt in die Badewanne mit eiskaltem Wasser, gehe nicht mehr raus.
0: Da hast du völlig recht. Dann wünsche ich dir einen grandiosen Feierabend und ein schönes Wochenende.
2: Ebenso, danke dir.
3: Hi, hier ist der Rainer.
0: Rainer, wie sagt man denn auf Englisch, wenn ein Rind verloren gegangen ist oder weg ist?
3: Oxford. Alles klar, werde ich vielleicht gesendet? Mein
0: du wirst gesendet.
3: Sohn,
0: da kannst du jetzt mal Gift draufnehmen, dass du gesendet wirst.
3: Oh cool, der kommt gleich aus der Schule, dann kann er mich hören im Radio.
0: Magst du ihn mal schnell grüßen?
3: Auf jeden Fall. Kerem, mein lieber Junge, ich wollte dich grüßen hier von deinem Papa aus dem Autohaus. Ich warte auf dich vor der Schule. Ich freue mich, wenn du da bist.
0: Ach ja, ich freue mich auch, wenn der Kerem endlich im Auto sitzt. Und ich habe noch mehr Hörerhelden des Tages. Markus war richtig mit seiner Antwort, der Oliver auch. Und Daniela hat mich ein bisschen zu ernst genommen. Sie hat nämlich geschrieben, a cow is gone oder beef away. Wobei, das ist auch lustig. McDonald's würde als Antwort auch gehen. Wo sie recht hat, hat sie recht. Habt eine schöne Mittagspause und genießt den Freitag mit Rock FM.

0: Also wenn ich euch jetzt sagen würde, ich fächle euch ein bisschen frische Luft zu, dann ist das so ein hilfloser Moderatorensatz, wo du im Auto sitzt und denkst, spinnt die eigentlich? Wie will sie das denn machen? Deswegen spare ich mir solche Sätze. Ich sag euch einfach, wir bringen euch gut durch die Hitze, denn wir haben geniale Songs für euch. Rocklegenden vom Allerfeinsten, die Red Hot Chili Peppers, ZZ Top habe ich dabei, The All American Rejects, alles nur, damit ihr gut an diesem weißen Freitag arbeiten könnt.
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Ich finde, das ist ein Sommerhit. Fragt mich jetzt bitte nicht warum, aber ich finde, das klingt einfach nach Hitze. You lose in the news, the heart of rock and roll. Euch einen super schönen, ich weiß, es ist ein scheißer heißer Freitag. Aber ich bin mir ganz sicher, da kommen wir alle lebend raus. Vor allem mit guter Musik. Rock FM ist hier.

0: schönen Freitagmittag. Der wird noch um einiges heißer werden, also warten wir es ab. Aber ich habe gleich geniale Hitze, dass ihr besser durch diese Hitze kommt. Die Purple zum Beispiel. Black Knight in der nächsten halben Stunde mit dabei. Außerdem gibt's Robert Palmer. Der hatte immer die allerhübschesten Frauen in seinen Videos, kann ich mich noch gut dran erinnern. Alle Pagenkopf und knallerrote Lippen. Alles in der nächsten halben Stunde hier bei mir. Ich bin Astrid Jacobi.
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19: Kein Zweifel. Wenn Touristen Deutschland besuchen, stellt ein Ausflug nach Heidelberg und ein Blick auf die dortige Schlossruine ganz oben auf der Liste. Für viele ein Geheimtipp ist aber weiter das Schloss im nahen Mannheim, dem zweitgrößten Barockbau Europas nach Versailles. Diese Anlage hat eine beeindruckende Länge von 450 Metern und, darauf hat man beim Bau Wert gelegt, das Mannheimer Schloss hat genau ein Fenster mehr als das berühmte Vorbild in Frankreich.
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0: Okay, Höchsttemperaturen von bis zu 38 Grad. Das ist heiß. Aber das kannst du es gar nicht sagen. Aber was halt wichtig ist, heute Nachmittag kann es richtig, richtig heftige Gewitter geben. Da kann dann Hagel dabei sein. Da sind die Körner so 2-3 Zentimeter groß. Und vor allem kommen diese Gewitter eher so in den höheren Lagen. Und man weiß auch immer nicht so genau, wann und wo. Aber es wird auf jeden Fall Nachmittag sein. Also sorgt dafür, dass ihr irgendwie in Sicherheit seid und dass ihr vor allem eure Fenster zu Hause zumacht. Morgen am Samstag auch Riesenhitze, weniger Hitzegewitter und es wird brutal schwül bei 33 bis 38 Grad.
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11: Ich bin Ralf Mehlhorn. Schönen guten Tag. Die Innenminister von Bund und Ländern wollen konsequenter gegen bandenmäßigen Sozialmissbrauch vorgehen. Zur Bekämpfung organisierter Täterstrukturen sei es von zentraler Bedeutung, effektive Maßnahmen zur Prävention, Aufdeckung und Strafverfolgung zu ergreifen. So steht es in einem Beschluss der Innenministerkonferenz laut Teilnehmerkreisen. Rock FM-Reporterin Tine Klima.
14: Hintergrund sind vor allem Fälle, in denen Banden EU-Bürger aus Südosteuropa nach Deutschland geholt und in Scheinarbeitsverhältnisse gebracht hatten, damit sie als Aufstocker Anspruch auf Sozialleistungen erlangen. Zum Teil wurden diese Menschen in sogenannten Schrottimmobilien untergebracht. Polizei, Familienkassen, Jobcenter und Ausländerbehörden sollen enger zusammenarbeiten, um das zu verhindern. Die Innenminister wollen sich außerdem auf EU-Ebene dafür einsetzen, den Zugang von EU-Ausländern zu Sozialleistungen in Deutschland künftig an eine umfassende Beschäftigung zu knüpfen.
11: Was ist sonst noch wichtig? Die Bonner Nordbrücke kann laut Bundesverkehrsminister Schnieder nicht mehr für den Verkehr freigegeben werden. Sie muss neu gebaut werden. Die vielbefahrene Autobahnbrücke über den Rhein war Anfang Juni wegen Schäden gesperrt worden. Und in Venedig sorgt ein Vorstoß des neuen Bürgermeisters für Debatten. Simone Venturini will das Eintrittsgeld für die Lagunenstadt an bestimmten Tagen auf 30 bis 50 Euro anheben und darüber mit der italienischen Regierung sprechen. Rüber zum Sport. Fußball-Bundesligist RB Leipzig soll eine 100-Millionen-Euro-Offerte des FC Liverpool für Stürmerstar Jan Diomande abgelehnt haben. Das berichtet Sky. Die Reds hätten den Sachsen 90 Millionen Euro plus 10 Millionen Euro Boni geboten. Der 19-jährige Diomande ist aktuell mit der Elfenbeinküste bei der WM. Morgen geht's gegen Deutschland. Anpfiff ist 22 Uhr. Hey!

0: Viertel nach eins ist. Euch einen schönen Freitag mit uns.
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0: solche Legenden tun gut. Lou Gramm, Midnight Blue. Ich habe mal geguckt, hier vor dem Studio sind es mittlerweile 35 Grad. Das ist nicht wenig. Wir sind bei euch. Also gleich zum Beispiel mit AC/DC, Touch Too Much, die Foo Fighters, Twisted Sister oder Disturbed. Warten alle für euch, damit ihr gut durch diesen scheißheißen Freitag kommt.
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0: Schönen Freitag, Rock FM ist hier und falls ihr mal irgendeine Frage an uns habt, könnt ihr die super gerne schicken und zwar an unsere Rockline 0800 3x die 68866 und ihr werdet lachen, die Kollegen antworten sogar.
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0: Und hier die Frage.
1: Woher nimmst du Einstein Inspiration für dein Comedy-Programm? Und die zweite Frage wäre, warum sehe ich auf alten Fotos immer so jung aus? Das ist doch irgendwie paradox. Ich bin gespannt auf deine Antworten und wünsche dir weiterhin viel Erfolg. Du bist wirklich der Beste, das muss man sagen. Hot, sexy und sehr, sehr lustig.
0: Olaf, fangen wir mal bei Frage 1 an. Inspirationen für meine Comedy-Programme hole ich mir bei Fragen von Menschen wie dir. Also pass auf, warum siehst du auf alten Bildern jung aus? Gute Frage. Aber Gegenfrage, warum siehst du auf neuen Bildern alt aus? Ja, das mag vielleicht daran liegen, dass wir älter... Hol ich mir bei Fragen von Menschen wie dir. Also pass auf, warum siehst du auf alten Bildern jung aus? Gute Frage. Aber Gegenfrage, warum siehst du auf neuen Bildern alt aus? Ja, das mag vielleicht daran liegen, dass wir älter werden. Es ist aber auch nicht schlau, sich selbst auf alte Bildern zu betrachten. Auch ein Spiegel ist im Alter nicht hilfreich, denn man fühlt sich ja immer noch wie weit noch den Körper dazu. Was ein Schwachsinn. Aber ich musste mal auf deinen letzten Satz zurückkommen. Ich sei hot, sexy und sehr, sehr lustig. Also lustig, okay, das liegt ja immer im Ohre des Zuhörers. Aber hot und sexy, echt jetzt? Jetzt habe ich mich eine Stunde vor den Spiegel gestellt und habe darauf gewartet, wann ich mein hot und sexy selbst erkenne. Da war aber nix. Gar nix. Ich hab da einen alten, runtergenudelten Mann erkannt. Hot und sexy. Danke, Olaf. Niemand lügt so gut wie du. Weine kenn dich. Weine.
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0: Ihr braucht einfach noch mehr Rocklegenden, um gut durch den heißen Freitag zu kommen. Kein Problem. Ich meine, wir haben sie ja schließlich. Und bei Santana und Black Magic Woman sehe ich uns gerade alle irgendwie kollektiv am Strand liegen und einen Cocktail trinken. Gar nicht so schlecht, oder? Dann gibt's die Jimi Hendrix Experience. Foxy Lady. Oh. Die Foxy Lady ist gleich am Start. Euch einen schönen Mittag mit uns.
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0: Ja, das ist sauheiß. Kannst du nicht anders sagen. Bis zu 38 Grad heute Nachmittag. Aber ganz wichtig, wenn ihr noch zu Hause seid, macht mal die Fenster zu und passt so ein bisschen nachmittags auf euch auf. Es kann nämlich extreme Hitzegewitter geben. Da ist dann Hagel dabei, da sind die Körner so 2-3 Zentimeter groß. Und Wolkenbruch und Sturm und alles, was du nicht so brauchst. Also aufpassen für heute Nachmittag. Morgen am Samstag Riesenhitze, viel Sonne, auch wieder ein paar Hitzegewitter bei 33 bis 38 Grad. Und morgen soll es echt blöd schwül werden.
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19: Ich bin Vio Kostanitsch. Schönen guten Tag. Als Reaktion auf Bedrohungen, besonders durch Russland, wollen die Innenminister von Bund und Ländern bis spätestens 2029 Maßnahmen für einen besseren Schutz der Zivilbevölkerung umsetzen. Dabei geht es um organisatorisches, Technik und teils auch rechtliche Änderungen, wie es in einem Beschluss zum Abschluss der Innenministerkonferenz heißt. Damit Staat und Regierung auch im Krisen- und Katastrophenmodus handlungsfähig bleiben, sollen demnach eine widerstandsfähige IT Architektur und bessere Möglichkeiten für eine abgesicherte Kommunikation geschaffen werden. Das Verschwinden eines Babys in Renningen im Kreis Böblingen bleibt rätselhaft. Der etwa 3 Monate alte Säugling wird seit gestern Abend vermisst. Baden-Württemberg-Reporterin Rebecca Allgeier.
13: Hier vor Ort in Renningen hat die Polizei eine Sammelstelle eingerichtet. Das Rote Kreuz, Polizei, Hunde und Hubschrauber sind im Einsatz bei der groß angelegten Suche, die allerdings aufgrund der Hitze erschwert wird. Die Beamten und Hunde müssen regelmäßig pausieren und der Einsatz von Wärmebildkameras ist bei den Temperaturen kaum möglich.
19: Die Haushaltskrise der Kommunen in Deutschland hat sich im letzten Jahr weiter verschärft. Laut Bertelsmann Stiftung lag das Defizit bei fast 32 Milliarden Euro, so hoch wie nie. Hauptgründe sind steigende Sozial- und Personalkosten sowie die schwache Wirtschaft. Auch Städte und Gemeinden in Baden-Württemberg melden ein Rekorddefizit von 4,4 Milliarden Euro.
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0: Freitagmittag, 34 Grad, Viertel nach zwei. Ich bin Astrid Jacobi und morgen am 22 Uhr geht's endlich wieder rund in Sachen Fußball. Und es gibt so viel nebenher, was echt, echt total interessant ist. Hört mal.
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0: Luzi, WM heißt ja nicht nur Fußball spielen. Was ist dir diesmal Kurioses in Sachen WM über den Weg gelaufen?
2: Also die FIFA, die hat jetzt veröffentlicht, was alles im Stadion nicht erlaubt ist.
0: Okay.
2: Und auf der Liste steht tatsächlich auch zu leidenschaftliches Knutschen.
0: Bitte was? Ich darf im Stadion nicht knutschen?
2: Ja, also küssen grundsätzlich ist schon erlaubt. Aber wenn es zu wild wird, dann wird da erstmal eingeschritten. Im Regelwerk ist da von unangemessenen Liebesbekundungen die Rede. Auch
0: das
2: eine geile Formulierung.
0: Wahnsinn, oder? Das heißt, abseits wird überprüft und der Kuss auch?
2: Ja, quasi. Also man muss sich wohl ein bisschen sachlicher freuen dann einfach. Wobei das noch längst nicht der kurioseste Punkt auf der Liste ist.
0: Also wenn das nicht der kurioseste ist, dann wird es jetzt spannend.
2: Also pass auf. Verboten sind nämlich auch noch radioaktive Stoffe, giftige Chemikalien und Sprengstoffe.
0: Das ist ja gut. Ich hätte ja normalerweise mein Plutonium mit ins Stadion gebracht.
2: Eben, ne? Muss man nochmal gerade rücken hier. Daneben stehen auch noch Sachen wie Vuvuzelas und jede Menge andere Gegenstände auf der Verbotsliste. Aber dass Knutschen und radioaktive Stoffe praktisch im selben Regelwerk auftauchen, das fand ich schon echt bemerkenswert.
0: Vielleicht gibt's ja derartige Sprengstoffküsse, dass das Stadion zusammenbricht. Also, zusammengefasst, ich muss immer noch lachen. Torjubel ja, Zungenkuss eher nein.
2: So sieht's aus.
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0: Hilft nicht, oder? Ich versuche euch gerade irgendwie Luft zuzufächeln, aber schwer, oder? Naja, dann lasse ich es halt. Rock FM ist hier. Euch einen schönen Freitagnachmittag. Der geht gleich weiter mit Mega-Legenden, mit Jet, mit Melissa Etheridge, mit Linkin Park, oder? Wir starten gleich durch mit Status Quo. Mehr geht nicht.
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0: und wir schaffen. Ihr feiert einfach das Fußballspiel am kommenden Donnerstag um 22 Uhr gegen Ecuador. Und zwar direkt bei euch in der Firma. Wir kommen zu euch. Vielleicht habt ihr schon Feierabend. Wir kommen zu euch. Vielleicht habt ihr gerade die Spätschicht aufgehört. Wir kommen zu euch. Und vielleicht könnt ihr ja auch diese anderthalb Stunden in der Nachtschicht mal kurz auschecken und Fußball gucken. Wir kommen natürlich nicht mit leeren Händen. 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Das wird ein Fest.
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0: Ja, wer jetzt gerade bei den Temperaturen so einen kleinen Abfaller hat, den bauen wir jetzt gerade wieder auf. Rock FM ist hier und ich habe gleich eine Hymne fürs Wochenende. Denken wir doch einfach mal darin, dass das bald soweit ist. Oder? Passt doch gut. Far, far away. In der nächsten halben Stunde mit dabei. Dann gibt's was ganz Entspanntes von der Steve Miller Band. Boah, ich mag die Nummer sowas von gern. Ich freue mich richtig drauf. Gleich in der nächsten halben Stunde alles mit dabei.
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18: Der fällt unter das Motto, manchmal kann man nicht schnell genug langsam machen. Ich meine, ich habe mir gewünscht, dass es wieder wärmer wird, aber das ist jetzt auch ein bisschen übertrieben. 38 Grad sind heute drin und jetzt heißt es wirklich aufpassen. Heute Nachmittag, und man weiß noch nicht so ganz genau wo, kann es richtig, richtig heftige Gewitter geben. Mit Hageln, mit Sturmböen, mit Wolkenbrüchen, mit allem dabei, was du eigentlich nicht so brauchst. Deswegen passt ein bisschen auf euch auf, wenn es zuzieht. Morgen am Samstag auch Riesenhitze, bis zu 39 Grad sind drin. Und im Laufe des Tages kann es auch wieder Hitzegewitter geben, aber nicht ganz so heftig wie heute.
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19: Ich bin Vio Kostanic. Schönen guten Tag. Die Zivilbevölkerung soll besser vor Bedrohungen von außen geschützt werden. Darauf haben sich die Innenminister von Bund und Ländern auf ihrer Konferenz in Hamburg geeinigt. Sie reagieren damit auf den Ukraine-Krieg und die damit verbundene Bedrohung durch Russland. Bis 2029 sollen organisatorische, technische und rechtliche Maßnahmen greifen. Bundesinnenminister Alexander Dobrindt.
20: Bevölkerungsschutz und Bundeswehr, das sind zwei Seiten ein und derselben Medaille. Wir denken Dinge jetzt zusammen, die wir über Jahrzehnte nicht in diesen engen Verknüpfungen gesehen haben und wissen, dass wir sehr stark aufeinander angewiesen sind.
19: Verteidigungsminister Boris Pistorius, der als Gast an der Innenministerkonferenz teilgenommen hatte, betont:
21: Die Zusammenarbeit zwischen uns klappt hervorragend, was dieses wichtige Feld für die Sicherheit der Menschen in Deutschland angeht. Die Zusammenarbeit ist wirklich hervorragend, sehr eng abgestimmt und das sollte die Menschen da draußen auch wirklich beruhigen. Wir wissen, was wir tun und wir wissen vor allen Dingen, wie wichtig die Kooperation ist.
19: Mit einem 13-Punkte-Plan will Bundesbauministerin Verena Huberts die hohen Baukosten dämpfen und den Wohnungsmangel in Deutschland bekämpfen. Einer der Hauptgründe, warum in Deutschland zu wenig gebaut wird, sind die hohen Kosten, heißt es in dem Aktionsplan. Huberts hat angekündigt, dass Bauanträge ab 2028 nur noch digital möglich sein sollen. Planungsprozesse sollen beschleunigt werden. Außerdem soll serielles und modulares Bauen die Kosten drücken. Tausende Beschäftigte im Handel haben in der laufenden Tarifrunde erneut gestreikt. Im Mittelpunkt der bundesweiten Warnstreiks, zu denen Verdi aufgerufen hatte, stand diesmal IKEA. Betroffen waren 31 Einrichtungshäuser. Insgesamt haben sich laut Gewerkschaft mehr als 8000 Beschäftigte beteiligt, teils mit spürbaren Einschränkungen im Betrieb, etwa an den Kassen. 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

Ist einfach ein genialer Song. R.E.M. hier bei uns. Euch einen genialen Freitagnachmittag. Ich habe mal eine Frage. Ich habe gerade bei uns so ein Thermometer in den Schatten gestellt und das sind eben einfach mal satte 34 Grad im Schatten. Und da würde ich mal sagen, Shoutout an all diejenigen, die im Freien schaffen müssen. Ich denke so an den Straßenbau und alles Mögliche. Ey, ihr haltet da echt das Ding am Laufen. Wahnsinn. Und es würde mich total interessieren, wie warm es bei euch ist. Wenn ihr Lust habt, geht doch mal gucken, wenn ihr ein Thermometer habt und schickt mir dann eine WhatsApp an die Rockline. 0800 3x die 68866. Ich habe natürlich das Gefühl, bei mir vor dem Studio ist es am heißesten, aber das wird wahrscheinlich falsch sein. Danke für eure Nachrichten gleich.

Rock FM ist hier, Viertel nach drei ist es und ganz offensichtlich habe ich Wohlstandsdepression. Ich habe ja gerade so ein bisschen rumgepienst, dass es bei uns 34 Grad vor dem Studio sind und ihr habt mir Nachrichten geschickt ohne Ende. Tobi zum Beispiel aus Göppingen sitzt allerdings gerade in seinem herrlichen Garten, hat mir sogar ein Foto geschickt. Bei ihm sind es 40,5 Grad, entschuldige bitte. Martina aus Hilsbach 37,5 und sie hat dummerweise gerade ihren Fahrschüler vor sich und muss langsam fahren. Und Christian aus Weinheim sagt auch 40,5 Grad. Ich höre auf zu pinsen und spiele euch lieber die Musik bei der Hitze. Rock FM ist hier. Schönen Freitag. Ach.

0: Was ein Glück, dass unsere Rocklegenden Gas geben und wir das nicht müssen. Oh, kurz vor halb vier ist es. Das ist ein heißer Freitag und ihr erlebt ihn zusammen mit uns. Vielleicht geht's ein bisschen besser, wenn gleich die Red Hot Chili Peppers am Start sind oder Foreigner oder Cream und die Toten Hosen. Alles nur für euch und so viele Legenden, wie es nur irgendwie geht.
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11: Habe gerade so ein bisschen die Temperaturen abgefragt. Die sind schon noch höher, als wir dachten. Bis zu 40,5 Grad sind momentan drin. Zum Beispiel bei Christian aus Weinheim. Wahnsinn, danke für eure Nachrichten. Heute Nachmittag kann es übrigens noch richtig ungemütlich werden. Da kann es nämlich extreme Hitzegewitter geben. Also so mit allem dabei. Da ist dann schon auch Hagel, Sturmböen, Sturzregen, wie nennt man das? Wolkenbrüche, alles Mögliche. Also passt auf euch auf. Morgen am Samstag auch extreme Hitze und dazu wird es dann morgen auch noch sehr schwül bei um die 39 Grad.
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12: Ich bin Vio Kostanic. Schönen guten Tag. Bund und Länder wollen den Schutz der Zivilbevölkerung bis spätestens 2029 deutlich verbessern, auch wegen Bedrohungen aus Russland. Geplant sind organisatorische, technische und teils rechtliche Änderungen. Ziel ist unter anderem, Staat und Regierung auch in Krisen handlungsfähig zu halten, mit widerstandsfähiger IT und sicherer Kommunikation, heißt es. Israel und die mit dem Iran verbündete Schiitenmiliz Hisbollah im Libanon haben sich laut US-Regierungskreisen auf eine neue Waffenruhe geeinigt. Die von den USA und Katar vermittelte Abmachung ist demnach bereits um 16 Uhr Ortszeit in Kraft getreten. Bei der Fußball-WM ist Mexiko als erste Mannschaft in die K.O.-Runde eingezogen. Der Mitgastgeber hat heute Morgen mit 1:0 gegen Südkorea gewonnen und sich damit Platz 1 in Gruppe A gesichert. Co-Gastgeber Kanada hat sich deutlich mit 6:0 gegen Katar durchgesetzt und heute Abend empfängt Gastgeber USA Australien. Anpfiff ist um 21 Uhr.
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13: Seine fußballerische Ausbildung hat er beim SC Freiburg bekommen. Unser Medienpartner, der SV Waldhof Mannheim, hat den 26-jährigen Defensivspieler Claudio Kammerknecht verpflichtet. Zuletzt war er 4 Jahre lang bei der SG Dynamo Dresden. Dort kam er in der 2. und in der 3. Liga zum Einsatz.
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1: Da bin ich wieder. Ich bin gerade übers Kabel gestolpert. Das passiert mir übrigens. Irgendwas stimmt hier gerade nicht, aber ich kriege das auf die Reihe. So, jetzt passt. Menschenskinder nochmal. Ich wollte euch über den Sportplatz erzählen und habe es gerade total versemmelt. Aber jetzt bin ich soweit. Ich habe nämlich Radio Rock FM Reporterin Rebecca Allgeier in der Leitung. Rebecca, wie sind denn die Vibes mittlerweile im deutschen Team? Klingt alles gut bei denen?
2: Bestens. Die deutsche Mannschaft fühlt sich wohl im Quartier in Winston's

0: machen vor dem zweiten Gruppenspiel. Jetzt ist aber Schluss mit locker machen. Das Team ist bereits in Kanada, denn das Spiel heute Abend findet in Toronto statt.
1: Rebecca, was ist denn mit der Elfenbeinküste?
0: Hat schon 3 Punkte gegen Ecuador geholt, ist definitiv ein ernstzunehmender Gegner. Und die haben mit Basumana Touré von Hoffenheim und Diamondé von RB Leipzig 2 Waffen vorne im Sturm. Ja, da muss unsere Abwehr wachsam sein. Trotzdem, Deutschland ist Favorit und ich bin sicher, dass wir das gewuppt bekommen und in die K.O.-Runde einziehen, denn dafür reicht der Sieg definitiv.
1: Also das wollen wir hoffen. Und jetzt mal so unter uns zwei Gebetsschwestern. Wer ist gerade dein WM-Liebling?
0: Die Norweger. Ganz klar Norwegen auf die 1. Die rudern jetzt überall, setzen sich alle hintereinander auf Rolltreppen oder nebeneinander im Stadion und rudern wie die Wikinger. Lustige Videos, macht richtig Spaß.
1: Saugeil, vielen Dank. So langsam aber sicher steigt auch die WM-Stimmung bei uns. Schönes Wochenende.
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0: Nee, nee, aufpassen, nicht zu schnell mitbewegen bei der Hitze. Auch wenn gerade Iron Maiden gespielt hat. Rock FM ist hier, es ist 4:04. Auf geht's in Richtung Wochenende. Und zwar nicht allein, sondern gleich mit Offspring. Das ist so eine rotzige Nummer, ich finde die herrlich. Self-Esteem. Außerdem gibt's Journey. Alles, damit es euch gut geht bei der Hitze und das Wochenende schneller kommt. The Wheel in the Sky. Ich habe aber auch noch Queen mit dabei oder Good Charlotte. Also, bis gleich.
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0: Wahnsinnstemperaturen, gerade so um die 39, 40 Grad streckenweise. In Weinheim zumindest sind es 40,5, habe ich gerade gemeldet bekommen von euch. Und ich gucke gerade auf unserem Wetterradar. Momentan gibt es rund um Odenwald wirklich heftige Gewitter. Und das kann heute Nachmittag am frühen Abend fast überall der Fall sein. Dann gibt es nämlich Sturmböen und Wolkenbrüche und sogar Hagel ist dabei. Passt auf euch auf, wenn ihr unterwegs seid. Morgen am Samstag noch größere Hitze, da wird es streckenweise über 40 Grad heiß und morgen wird es einfach sackschwül. Passt auf euch auch. Jetzt mir sauber. Passt auf euch auf. Und auch am Sonntag echt heiß.
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4: Ich bin Vio Kostanitz. Schönen guten Tag. Die Zivilbevölkerung soll besser vor Bedrohungen von außen geschützt werden. Darauf haben sich die Innenminister von Bund und Ländern auf ihrer Konferenz in Hamburg geeinigt. Sie reagieren damit auf den Ukraine-Krieg und die damit verbundene Bedrohung durch Russland. Bis 2029 sollen organisatorische, technische und rechtliche Maßnahmen greifen. Bundesinnenminister Alexander Dobrindt.
20: Bevölkerungsschutz und Bundeswehr, das sind zwei Seiten ein und derselben Medaille. Wir denken Dinge jetzt zusammen, die wir über Jahrzehnte nicht in diesen engen Verknüpfungen gesehen haben und wissen, dass wir sehr stark aufeinander angewiesen sind.
4: Verteidigungsminister Boris Pistorius, der als Gast an der Innenministerkonferenz teilgenommen hatte, betont:
21: Die Zusammenarbeit zwischen uns klappt hervorragend, was dieses wichtige Feld für die Sicherheit der Menschen in Deutschland angeht. Die Zusammenarbeit ist wirklich hervorragend, sehr eng abgestimmt und das sollte die Menschen da draußen auch wirklich beruhigen. Wir wissen, was wir tun und wir wissen vor allen Dingen, wie wichtig die Kooperation ist.
4: Das in Schorndorf bei Stuttgart tot aufgefundene Kleinkind ist wegen eines Hitzeschlags im Auto gestorben. Das hat laut Polizei die Obduktion ergeben. Die Mutter soll das 20 Monate alte Mädchen am Mittwoch über Stunden im Auto vergessen haben. Gegen die 44-Jährige wird wegen des Verdachts der fahrlässigen Tötung ermittelt. Und gerade eben kam noch die Meldung, dass bei der Suche nach einem vermissten Säugling in Renningen bei Stuttgart die Ermittler die Leiche eines Babys gefunden haben. Dabei könnte es sich um den vermissten Jungen handeln, heißt es von der Polizei, die Identifizierung dauert an. Mit einem 13-Punkte-Plan will Bundesbauministerin Verena Huberts die hohen Baukosten dämpfen und den Wohnungsmangel in Deutschland bekämpfen. Einer der Hauptgründe, warum in Deutschland so wenig gebaut wird, sind die hohen Kosten, heißt es in dem Aktionsplan. Huberts hat angekündigt, dass Bauanträge ab 2028 nur noch digital möglich sein sollen. Planungsprozesse sollen beschleunigt werden. Außerdem soll serielles und modulares Bauen die Kosten drücken.
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22: Baden-Württemberg will noch in diesem Jahr ein landesweites Bündnis gegen Einsamkeit gründen. Das ist eine gesellschaftliche Herausforderung, die viele Menschen betrifft, unabhängig vom Alter, sagt Sozialminister Hildenbrand. So ein Bündnis soll eine wirksame Strategie gegen Einsamkeit entwickeln und bestehende Initiativen bündeln. Barbara Schlegel, Stuttgart.
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0: genial. Ich liebe die Nummer. Genesis hier bei uns.
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0: Das ist schon ein genialer Klopper von Journey, Wheel in the Sky. Euch einen genialen Freitagnachmittag. 5:05 ist es schon. Nicht mehr lang bis zum Feierabend. Und ich mache die Zeit so ein bisschen kürzer mit Bryan Adams, Nirvana, Toto, Fall Out Boy oder Iggy Pop. Alles bei mir dabei. Ich bin Astrid Jacobi.
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0: Temperaturen von bis zu 40 Grad momentan bei uns. Das ist schon wahnsinnig viel. Und aufpassen, am frühen Abend kann es Gewitter geben. Und das sind keine normalen, das sind heftige Gewitter. Mit Sturmböen, mit Hagel, mit Wolkenbruch, also mit allem, was du nicht brauchst. Wenn es bei euch dann irgendwann scheppert, passt auf euch auf. Morgen am Samstag auch heiß, 39 Grad. Sind auch ein paar Gewitter unterwegs, aber nicht mehr ganz so schlimm. So, und wenn ihr jetzt denkt, Sonntag wird's aber kühler. Nein, wird's nicht.
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12: Ich bin Vio Kostanit. Schönen guten Tag. Bund und Länder wollen den Schutz der Zivilbevölkerung bis spätestens 2029 deutlich verbessern, auch wegen Bedrohungen aus Russland. Geplant sind organisatorische, technische und teils rechtliche Änderungen. Ziel ist unter anderem, Staat und Regierung auch in Krisen handlungsfähig zu halten, mit widerstandsfähiger IT und sicherer Kommunikation, heißt es. Die Verbraucherschutzminister der Länder wollen entschlossener gegen Fake-Shops im Internet vorgehen. Zudem setzen sie sich für ein schnelles Verbot von elektronischen Einwegzigaretten ein und für transparentere Preise an Ladesäulen für Elektrofahrzeuge. Fake-Shops müssten schneller vom Netz genommen werden. Dafür brauche es effektivere Verfahren als bislang, heißt es. Der Bund soll prüfen, wie eine schnellere Abschaltung möglich ist. Bei der Fußball-WM ist Mexiko als erste Mannschaft in die K.O.-Runde eingezogen. Der Mitgastgeber hat heute Morgen mit 1:0 gegen Südkorea gewonnen und sich damit Platz 1 in Gruppe A gesichert. Co-Gastgeber Kanada hat sich deutlich mit 6:0 gegen Katar durchgesetzt und heute Abend empfängt Gastgeber USA Australien. Anpfiff ist um 21 Uhr.
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13: 8 neue Windräder sollen auf dem Lammerskopf gebaut werden, 7 davon auf Heidelberger Flächen. Am 12. Juli sollen über diese Pläne die Menschen bei einem Bürgerentscheid abstimmen. Gegner und Befürworter haben ihre Argumente schon auf den Tisch gelegt. Heute Nachmittag lädt die Stadt zu einem Infomarkt ins Kongresscenter ein. Geöffnet hat er von 16 bis 20 Uhr. Matthias Wagner, Heidelberg. 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

0: Toto und Afrika, ja, kann man sagen, passt wieder hinten aufs Eimer. Afrika füllen wir gerade, ne?
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0: Und ich persönlich bin sowas von froh, dass wir den bei uns haben, weil ich bin ja so, ich gehöre nicht zu den 82 Millionen Fußballtrainern am Rand, ich gehöre zu denen, die sich nicht auskennen. Und deswegen bin ich heilfroh, dass er das Spiel morgen einschätzt.
2: Die Deutschen spielen morgen gegen die Elfenbeinküste und ui, da kommt ein anderes Kaliber auf uns zu. Das ist eine Mannschaft, die hat Qualität. Das haben sie eindrucksvoll gezeigt gegen Frankreich im Vorbereitungsspiel auf die WM hin. Da haben sie nämlich gewonnen gegen den Top-Favoriten auf die WM. Also, wir drücken trotzdem die Daumen, dass sie es schaffen. Und ich bin guten Mutes, aber da musst du dich schon strecken. Und dann ist euch das

0: weil man mit dem zweiten besser sieht, hat man sich 4 Experten reingeholt, 2 Moderatoren. Zur nächsten Europameisterschaft will ich noch 5 weitere Experten haben, weil dann haben wir eine Mannschaft voll. Da war das dann eben so, dass jeder natürlich was erzählen wollte. Und da haben wir mal kurz die Eröffnungsfeier verpasst, um 7 Minuten. Ja, so ist es halt, wenn man mit dem zweiten besser sieht. Also meine Lieben, bis zum nächsten Mal. Ich freue mich schon wieder auf die nächsten Eindrücke. Und bis dahin, rock on.
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17: Temperaturen liegen aktuell so um die 40 Grad. Das ist schon Wahnsinn. Und von Kachelmann habe ich gelernt, dass das jetzt auch die heißeste Zeit des Tages ist. Nicht etwa der Mittag. Übrigens aufpassen, heute Nachmittag kann ganz extrem heftige Gewitter geben. Da sind dann auch Wolkenbrüche dabei und Hagelkörner von bis zu 2-3 Zentimeter. Wenn das bei euch der Fall ist, wie gesagt, ein bisschen aufpassen. Morgen am Samstag auch extrem heiß, bis zu 39 Grad. Wir sind gespannt. Und morgen ist es dann auch noch ganz schön schwül. Also das wird ein heißer, aber dann doch auch ziemlich anstrengender Tag.
0: Es ist 5 Uhr. 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
18: Ich bin Vio Kostanitz. Schönen guten Tag. Die Zivilbevölkerung soll besser vor Bedrohungen von außen geschützt werden. Darauf haben sich die Innenminister von Bund und Ländern auf ihrer Konferenz geeinigt. Sie reagieren damit auf den Ukraine-Krieg und die damit verbundene Bedrohung durch Russland. Bis 2029 soll Deutschland krisenfester werden. Das heißt, bis dahin sollen organisatorische, technische und rechtliche Maßnahmen greifen. Es geht um zivile Verteidigungsfähigkeit, was auch den Gastauftritt von Verteidigungsminister Boris Pistorius bei der Konferenz erklärt. Laut Bundesinnenminister Alexander Dobrindt sind Bevölkerungsschutz und Bundeswehr zwei Seiten einer Medaille. Bei der Suche nach einem vermissten Säugling in Renningen bei Stuttgart haben die Ermittler ein totes Baby gefunden. Baden-Württemberg-Reporterin Barbara Schlegel.
19: Es könnte sich dabei um den vermissten 3 Monate alten Jungen handeln, sagt die Polizei. Noch läuft die Identifizierung des Babys. Wo genau die Leiche gefunden wurde, will die Polizei aus ermittlungstaktischen Gründen nicht sagen. 50 Beamte mit 40 Suchhunden des DRK, Hubschrauber und Drohnen mit Wärmebildkameras hatten den ganzen gestern Morgen und Vormittag nach dem Kind gesucht. Es war gestern kurz vor Mitternacht vermisst gemeldet worden. Ob es sich um ein Unglück, eine Entführung oder eine andere Form von Verbrechen handelt, ist nicht bekannt.
18: Unterdessen wurde bekannt, dass das in Schorndorf tot aufgefundene Kleinkind wegen eines Hitzschlags im Auto gestorben ist. Das hat laut Polizei die Obduktion ergeben. Die Mutter soll das 20 Monate alte Mädchen am Mittwoch über Stunden in Schorndorf bei Stuttgart im Wagen vergessen haben. Gegen die 44-Jährige wird wegen des Verdachts der fahrlässigen Tötung ermittelt. Beim Gipfel der EU-Staats- und Regierungschefs standen heute die Beratungen zum Haushalt der Europäischen Union auf dem Programm. Es geht um Billionensummen. Deutschland trägt den mit Abstand größten Teil bei. Kein Wunder also, dass Kanzler Merz darauf besteht, den Umfang des Haushalts möglichst gering zu halten. Das hat er in seinem Abschlussstatement erneut bekräftigt.
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6: Seine fußballerische Ausbildung hat er beim SC Freiburg bekommen. Unser Medienpartner, der SV Waldhof Mannheim, hat den 26-jährigen Defensivspieler Claudio Kammerknecht verpflichtet. Zuletzt war er 4 Jahre lang bei der SG Dynamo Dresden. Dort kam er in der zweiten und in der dritten Liga zum Einsatz.

Ich habe jetzt mal genauer geguckt. Wir sind mittlerweile um diese Uhrzeit bei 34 bis 36 Grad. Das ist schon ganz schön heiß. Deswegen denke ich, es ist eine gute Idee, wenn ich euch so ein laues Lüftchen ins Gesicht pusten lasse. Und zwar von niemand Geringerem von den Scorpions. Fühlt sich das nicht an wie so ein geiler, leiser Ventilator? Rock FM ist hier. Euch einen schönen Freitagnachmittag mit uns.

0: Nix da, bei der Hitze wird nicht im Auto mitgeheadbanged. Euch einen schönen Freitagnachmittag. Ich hab gleich Hart und Barracuda und das gibt's dazu.
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0: Heute gibt's eine dicke, fette, wunderschöne Geburtstagstorte für eine echte Revolutionärin. Ann Wilson von Hart wird legendäre 76 Jahre alt. Als Hardrock in den 70ern noch so ein richtiger reiner Männerclub gewesen ist, ist Madame Wilson gemeinsam mit ihrer Schwester Nancy reinmarschiert und beide haben es einfach mal der Musikwelt gezeigt, wo der Frosch die Locken hat. Das Ergebnis? Über 35 Millionen verkaufte Platten und absoluter Kultstatus. Wir sagen heute Happy Birthday Nancy, die Frau mit dem Mega-Organ und der Hymne schlechthin. Ohren auf für Heart mit Barracuda. Hört ihr hier bei uns bei Rock FM. Schönen Freitag noch.

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6: Temperaturen liegen aktuell so um die 40 Grad. Das ist schon Wahnsinn. Und von Kachelmann habe ich gelernt, dass das jetzt auch die heißeste Zeit des Tages ist. Nicht etwa der Mittag. Übrigens aufpassen, heute Nachmittag kann es extrem heftige Gewitter geben. Da sind dann auch Wolkenbrüche dabei und Hagelkörner von bis zu 2-3 Zentimetern. Wenn das bei euch der Fall ist, wie gesagt, ein bisschen aufpassen. Morgen am Samstag auch extrem heiß, bis zu 39 Grad. Wir sind gespannt. Und morgen ist es dann auch noch ganz schön schwül. Also das wird ein heißer, aber dann doch auch ziemlich anstrengender Tag.
0: Es ist 5:30. 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
7: Ich bin Denise Proschek. Hallo. Die Zivilbevölkerung soll besser vor Bedrohungen von außen geschützt werden, auch wegen Bedrohungen aus Russland. Darauf haben sich die Innenminister von Bund und Ländern auf ihrer Konferenz geeinigt. Geplant sind organisatorische, technische und teils rechtliche Änderungen. Ziel ist unter anderem, Staat und Regierung auch in Krisen handlungsfähig zu machen. Tausende Beschäftigte im Handel haben in der laufenden Tarifrunde erneut gestreikt. Im Mittelpunkt der bundesweiten Warnstreiks stand diesmal IKEA. Betroffen waren 31 Einrichtungshäuser. Insgesamt haben sich laut der Gewerkschaft Verdi mehr als 8000 Beschäftigte beteiligt, teils mit spürbaren Einschränkungen im Betrieb, etwa an den Kassen. Verdi fordert 7% mehr Geld. Bei uns in Deutschland wird's morgen richtig heiß und auch auf Mallorca schwitzen die WM-Fans beim Public Viewing bei fast 40 Grad. Der staatliche spanische Wetterdienst hat für den Nachmittag die zweithöchste Warnstufe Orange wegen des erhöhten Gesundheitsrisikos herausgegeben. In Toronto wird's mit gut 20 Grad deutlich kühler sein als am Ballermann.
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8: Baden-Württemberg will noch in diesem Jahr ein landesweites Bündnis gegen Einsamkeit gründen. Das ist eine gesellschaftliche Herausforderung, die viele Menschen betrifft, unabhängig vom Alter, sagt Sozialminister Hildenbrand. So ein Bündnis soll eine wirksame Strategie gegen Einsamkeit entwickeln und bestehende Initiativen bündeln. Barbara Schlegel, Stuttgart.
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Also nicht, dass ihr jetzt denkt, ich bin ein Klugscheißer oder glaube, ich wäre eure Mama, aber ich habe neulich was total Interessantes gehört. Und zwar, logisch, ist ein alter Hut, soll man bei so einer Hitze viel Wasser trinken. Jetzt hat mir aber ein Sportler gesagt, bringt 0,0, wenn du so alle, keine Ahnung, 1-2 Stunden so ein Glas runterschüttest und fertig und denkst, ich habe aber viel getrunken. Bringt gar nichts, weil das Wasser ist dann zu viel und wird gerade wieder ausgespült. So, wenn ihr aber so einen heißen Tag habt wie heute, solltet ihr immer ein Glas Wasser nebendran haben und so alle paar Minuten einen Schluck nehmen. Und das nimmt der Körper dann richtig gut auf. Ich persönlich habe nie drüber nachgedacht, aber wenn man so hört, erschließt sich's irgendwie. So, ich hoffe, ich konnte helfen. Rock FM ist hier. Schönen Freitag.

0: schönen Freitagnachmittag. Ich schwör's, wir haben was so Cooles für euch.
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0: Wir feiern mit euch König Fußball. 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
10: Wissen in wenigen Sekunden. Woher kommt der Ausdruck Hinz und Kunz? Dieser Ausdruck wurde schon im Mittelalter gebraucht. Hinz und Kunz sind altertümliche Formen von Heinrich und Konrad. Diese waren damals sehr gebräuchlich und wurden somit oft verwendet. Daraus entwickelte sich eine Redensart, die noch heute gebraucht wird. Verwendet jemand diesen Ausdruck zum Beispiel in Heute kommt Hinz und Kunz, meint man damit eigentlich, es kommen alle möglichen Leute, deren Anwesenheit nicht so wichtig ist oder auf die man gut verzichten könnte. Die Redensart besitzt heute also einen gleichgültigen, wenn nicht gar negativen Charakter.
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12: Temperaturen liegen aktuell so um die 40 Grad. Das ist schon Wahnsinn. Und von Kachelmann habe ich gelernt, dass das jetzt auch die heißeste Zeit des Tages ist. Nicht etwa der Mittag. Übrigens aufpassen, heute Nachmittag kann es extrem heftige Gewitter geben. Da sind dann auch Wolkenbrüche dabei und Hagelkörner von bis zu 2-3 Zentimeter. Wenn das bei euch der Fall ist, wie gesagt, ein bisschen aufpassen. Morgen am Samstag auch extrem heiß, bis zu 39 Grad. Wir sind gespannt. Und morgen ist es dann auch noch ganz schön schwül. Also das wird ein heißer, aber dann doch auch ziemlich anstrengender Tag.
0: Es ist 6 Uhr. 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
13: Ich bin Denise Proschek. Hallo. Israel und die libanesische Hisbollah-Miliz haben sich nach Angaben eines US-Regierungsvertreters auf eine neue Waffenruhe geeinigt. Sie ist demnach am Nachmittag Ortszeit in Kraft getreten. Der Hisbollah nahestehende Quellen bestätigen die Vereinbarung. Von Israel gibt's noch keine Reaktion. Aus Washington berichtet Tina Eck.
14: Die Trump-Regierung macht Druck auf Israel, denn von Ruhe im Konflikt mit der Hisbollah-Miliz im Libanon hängt der ganze Iran-Deal ab. Weitere Verhandlungen mit dem Iran liegen so lange auf Eis. Teheran sitzt da eindeutig am längeren Hebel und droht mit erneuter Schließung der Straße von Hormuz, wenn die USA sich nicht an die Bedingungen des Rahmenabkommens halten. Und dazu gehört ein Ende der israelischen Angriffe im Libanon. Israel und Hisbollah werfen sich gegenseitig vor, die Waffenruhe zu brechen.
13: Die Zivilbevölkerung soll besser vor Bedrohungen von außen geschützt werden, auch wegen Bedrohungen aus Russland. Darauf haben sich die Innenminister von Bund und Ländern auf ihrer Konferenz geeinigt. Laut Bundesinnenminister Alexander Dobrindt nehmen Ausspähungen und Vorbereitungen für Sabotage zu. Geplant sind daher organisatorische, technische und teils rechtliche Änderungen. Ziel ist unter anderem, Staat und Regierung auch in Krisen handlungsfähig zu halten. Könnte Venedig bald 50 Euro am Tag kosten? In der italienischen Stadt ist eine Debatte entbrannt, seit der Bürgermeister Venturini vorgeschlagen hat, den seit 2024 geltenden Tageseintritt von bisher höchstens 10 Euro drastisch zu erhöhen. Demnach sollte die Eintrittsgebühr künftig auch für Venezianer gelten, die nicht in der Stadt wohnen, aber dort arbeiten. Übernachtungsgäste müssen demnach weiterhin keine Gebühren bezahlen.
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15: 8 neue Windräder sollen auf dem Lammerskopf gebaut werden, 7 davon auf Heidelberger Flächen. Am 12. Juli sollen über diese Pläne die Menschen bei einem Bürgerentscheid abstimmen. Gegner und Befürworter haben ihre Argumente schon auf den Tisch gelegt. Heute Nachmittag lädt die Stadt zu einem Infomarkt ins Kongresscenter ein. Geöffnet hat er von 16 bis 20 Uhr. Matthias Wagner, Heidelberg.
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16: Servus zusammen, es ist Freitagabend und ab jetzt riecht nach Festival. Riecht ihr es auch? Dosenbier, Sonnencreme, Rindenmulch? Okay, ich rieche auch ein bisschen Dixi-Klos und Schweiß. Aber das Schöne ist, die Schattenseiten des Festivals vergisst man sehr schnell wieder, weil dann schon wieder irgendwer um die Ecke kommt und schreit Flankyball oder Trichterbetankung. Willkommen bei unserem Southside-Spezial. Ja, Neuhausen ob Eck ist an diesem Wochenende sicherlich einer der lautesten Orte im gesamten Südwesten. Auf dem Flugplatz stehen nämlich internationale Rock-Acts mit Rang und Namen. Wir werden nicht alle mit in unser Line-Up aufnehmen können, aber es wird definitiv sehr bunt und abwechslungsreich und sehr, sehr laut. Wir holen euch das Southside genau dorthin, wo ihr gerade seid, dort, wo euer Radio ist. Und wir starten mit einer Band, die ihre Geburtsstätte östlich von London an der Küste hat. Nothing But Thieves. Seit 2012 am Rocken, haben sich im ersten Jahr erstmal nur in der Garage eingesperrt und Demo nach Demo aufgenommen. Alles, was ihnen irgendwie eingefallen ist, haben sie festgehalten. Und anfangs lief es bei ihnen nicht so. Es hat erstmal am Songwriting gehapert, aber schon ihre erste EP kam sehr gut an. Dieser Mix aus melancholischem Indie-Pop mit bretthartem Post-Rock, das ist einfach ein geiler Mix und den haben sie perfektioniert bis heute. Nothing But Thieves, wir hören sie jetzt mit Evolution, ein Vorgeschmack auf ihr kommendes 5. Studioalbum Stray Dogs. Das soll am 25. September erscheinen. Hier ist der Rock FM Plattenrausch mit dem Southside Spezial.

Klassiker von Papa Roach, Scars, hier bei Rock FM im Plattenrausch, ist schon so ein Song. Ich glaube, bei den ersten paar Tönen auf dem Festivalgelände ist allen klar, jetzt wird nicht mehr irgendwie rumgestanden oder schön gesungen, jetzt gibt's Rock'n'Roll-Therapie für die verschwitzte Meute und dann ab in den Moshpit. Dieser Song ist jetzt fast 20 Jahre alt, funktioniert immer noch genauso gut wie in den 2000ern. Krass finde ich, wusste ich auch lange nicht, dass Sänger Jacoby Shaddix diesen Song um die Worte von Hannibal Lecter im Film Roter Drache rum aufgebaut hat. Der sagt da wohl sowas wie, unsere Narben erinnern mich daran, dass die Vergangenheit real ist. Tja, im Text heißt es ja fast genauso. Also, my scars remind me that the past is real. Hat er fast 1:1 übernommen. Wisst ihr, was mich auch daran erinnert, dass die Vergangenheit real ist? Alte Songs, die mich komplett zurückbeamen in der Zeit, in irgendwelche vergangenen Momente. Genauso machen wir jetzt weiter mit einer Nummer, die klingt nach Sommerabenden, Sonnenbrille. Vielleicht auch nach leicht warmem Bier aus Plastikbechern auf dem ersten Festival. Ursprünglich von Don Henley aus den 80s, aber die Ataris haben daraus Anfang der 2000er einen perfekten Pop-Punk-Klassiker geschmiedet. Also jetzt Fenster runter, Kopf raus, Radio aufgedreht. Die Ataris, The Boys of Summer. Rock FM ist hier mit dem Plattenrausch, Southside Spezial.

Southside-Spezial hier bei Rock FM im Plattenrausch. Das war ein All-Time-Low mit Dear Maria, Count Me In. Ist natürlich schon so dieser Sound, bei dem man sofort zurückdenkt an schwarze Vans, sehr enge Röhrenjeans, schwarz gefärbte Haare ins Gesicht hängend, ja, vielleicht sogar mit Strähnen noch. Dann natürlich MySpace-Profilbild, so leicht von schräg oben. Und so manch einer bekommt da vielleicht so einen Schüttelanfall. Aber man muss sagen, selbst die Nummer hier hat bis heute mehr Energie als so mancher top aktueller TikTok-Hit und kommt auch mit mehr Authentizität daher. Aber jetzt nehmen wir mal ein bisschen den Zuckerguss vom Festival Donut. Es wird ein bisschen roher und kantiger und ich feiere die Band hart. Military Gun heißen die Kerle, kommen aus L.A. und sind jetzt nicht gerade bekannt für ihren Hochglanzpathos. Ich find's sehr geil, wie sie die Synthies damit eingewebt haben zu ihren harten Gitarren. Es klingt nach Garage, nach Punk und nach Wut und Druck. Und auch der Sänger hat eine krasse Stimme, die klingt einfach so, als hätte der Kerl schon ein bisschen was erlebt. Ob's für ein Moshpit reicht bei der Nummer jetzt, mal schauen. Hab auch schon langsame Moshpits gesehen, aber direkt danach gibt's Zebrahead auf die Ohren. Spätestens dann müssen wir uns bewegen. Jetzt erstmal Military Gun. Aus L.A. kommen sie. Das sind sie mit God Owes Me Money. Rock FM hier.

so eine geile Nummer. Kam 2022 raus, der Song Zebrahead mit No Tomorrow hier bei Rock FM im Plattenrausch Southside Spezial. Wenn du dir das Musikvideo zu dem Song anschaust, denkst du, das kann doch nicht wahr sein. Die Kerle sehen so aus, als hätten sie alle schon 2, 3 Kinder in die Welt gehockt und hätten die 40 längst hinter sich gelassen. Aber sie klingen und sie haben eine Energie, so als wären sie noch in ihren frühen 20ern. Ja, der Leitspruch bei dem Song eben, lebe so, als gäbe es keinen Morgen mehr. Zugegeben, ist quasi dasselbe wie dieser Kalenderspruch Carpe Diem, aber so geil umgesetzt haben das nicht so viele Bands, würde ich mal behaupten. So, an dieser Stelle schicken wir mal viele Grüße in Richtung Neuhausen ob Eck. Vielleicht hört uns ja jemand sogar auf dem Campingplatz beim Southside. Wenn ja, schickt uns mal eine WhatsApp über die Rockline 0800 3x6 8866. Wir hoffen jedenfalls, dass da alles glatt geht. Das Wetter spielt ja offensichtlich mit und wir hoffen, dass keine Zelte wegfliegen oder dass auch alle genug Sonnencreme dabei haben. Wird sicher ein wildes Wochenende und wenn wir schon über kollektive Eskalation reden, dann führt am nächsten Act eigentlich kein Weg vorbei. Gefühlt sind sie seit 20, 30 Jahren überall zu Hause, wo es Rock'n'Roll live auf die Ohren gibt. Die Do-Nots. Ja, wir singen uns warm. Erst jetzt die Jungs aus Ibbenbüren und danach sind die Offspring dran. Aber jetzt mitsingen bei Stop the Clocks. 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Southside Spezial. Schön, dass ihr dabei seid.

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6: Bis zur spürbaren Abkühlung brauchen wir noch etwas Geduld. Wir schauen mal auf den morgigen Samstag. Auch hier erwartet uns der nächste Glutofen. Viel Sonne, drückende Schwüle und brutale 32 bis 38 Grad entlang des Rheins und in der Main-Rhein-Region sind vereinzelt sogar Spitzen von bis zu 39 Grad drin. Nachmittags soll es dann wieder brodeln in der Luft. Da ist regional auch mal ein schweres Hitzegewitter möglich. Am Sonntag ändert sich nicht viel. Auch hier 32 bis 38 Grad und vereinzelt kräftige Hitzegewitter.
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The Offspring mit You're Gonna Go Far Kid war lange Zeit mein Lieblingssong von der Truppe um Dexter Holland. Kommt vom Album Rise and Fall, Rage and Grace von 2008. Rock FM ist hier mit dem Plattenrausch, mit dem Southside Spezial. Habe ich eben erst gelernt, die Lyrics von dem Song nehmen Bezug auf ein Buch, das ich als junger Kerl tatsächlich gelesen habe. Ich fand es sehr verstörend, aber auch faszinierend. Herr der Fliegen aus dem Jahr 1954. Wer den Roman nicht kennt, es geht hier um eine Gruppe von britischen Schuljungen, die stranden auf so einer unbewohnten Karibikinsel und dann driftet das alles total ins Chaos ab, in die Barbarei quasi. Und die wenigen vernunftbegabten Jungen, die sich diesem Abgleiten ins Chaos widersetzen, die werden dann von den anderen gewaltsam bekämpft. Krasse Story. Naja, bei The Offspring muss man sagen, da treffen ja schon immer so zwei Gegensätze aufeinander, die sich bestens verstehen. Also Intelligenz, Intellekt und Bildung, aber eben auch Punkrock mit Grillrefrains und maximale Eskalation vor der Bühne. Genau diese Mischung macht die Band auch seit Jahrzehnten so verdammt groß. Glaube ich einfach, behaupte ich jetzt mal. Sänger Dexter Holland hat ja nicht umsonst einen Doktortitel in Molekularbiologie. Und in You're Gonna Go Far Kid, da geht's genau um diesen manipulativen Anführer aus dem Buch, diesen Typen, der die Masse aufhetzt, alle im Griff hat und die Welt brennen sehen will quasi, während die Meute dazu tanzt. Würden mir jetzt auch ein paar politische Figuren unserer Welt einfallen, aber ich nenne keine Namen. Weiter geht's hier mit dem Plattenrausch, jetzt mit einem neuen Stern am nächtlichen Rock'n'Roll-Himmel. Ich glaube, es ist ein Kerl, der wirklich gar keinen Dreck am Stecken hat, aber hey, wer weiß, Youngblood, ich finde ihn sehr sympathisch. Er wurde ja höchstpersönlich von Ozzy Osbourne in den Adelsstand des Rock'n'Roll erhoben. Hier ist er jetzt für euch mit Zombie bei Rock FM.

Flugplatz in Neuhausen ob Eck mit. Rock FM ist hier, der Plattenrausch mit dem Southside-Spezial. Ich hoffe, ihr bewegt euch auch ein bisschen. Wir wechseln jetzt kurz die Geschmacksrichtung, bleiben aber bei diesem Druck. Skindred sind am Start, kommen aus dem walisischen Newport und sie haben ja so einen ganz, ganz eigenen Sound sich zusammengebastelt. Also New Metal Riffs, Dancehall Groove, auch mal Reggae dabei, Alternative Rock, Punk-Energie, was weiß ich, was da alles dabei ist. Auf jeden Fall sind sie live eine Wucht, bei der auch das Publikum sich sehr schnell in Bewegung setzt. Das wird dann oft zu so einem großen Strudel. Von oben sieht das dann aus wie so ein paar Ameisen, die am Rad drehen. Naja, für Southside also keine schlechte Idee. Die Truppe haben heute Nachmittag schon um 16 Uhr gespielt und hier sind sie nochmal für euch im Radio. Skindred mit You Got This, eine Nummer aus diesem Jahr. Jetzt bei Rock FM im Plattenraum.

stehen jetzt um 19 Uhr gleich auf der Bühne. A Day to Remember. Sehr schwer, da nur ein bisschen mit dem Kopf mitzuwippen und mal kurz den Bierbecher müde hochzuheben. Also da muss man sich bewegen. Also die Festivalgänger unter euch kennen das natürlich. Man steht in der Menschenmenge, Nacken an Schulter und plötzlich packt es ein. Man denkt sich, verdammt, ich habe so eine Energie in mir. Ich muss mich bewegen. Ich muss vor die Bühne. Halt mal bitte mein Bier. Und plötzlich kämpft man sich davor, befindet sich dann in einem gigantischen Strudel aus wildfremden, verschwitzten Menschen wieder, spürt diese rohe Energie und man kann gar nicht anders, als mitgerissen zu werden, sich treiben zu lassen und dabei trotzdem versuchen, auf den Beinen zu bleiben. Ja, was bleibt, ist danach meistens nur ein schweres Atmen, dickes Grinsen, pure Euphorie und ein paar blaue Flecken mehr. Okay. Wichtiger Warnhinweis für alle, die den Fehler noch nie gemacht haben. Accessoires wie Sonnenbrillen, Kappen, Geldbeutel gar nicht in den Moshpit mitnehmen, unter keinen Umständen. Und damit biegen wir langsam auf die Zielgerade ein jetzt. Das Southside-Spezial war heute unser kleines Ersatzfestival fürs Radio. Ja, ohne Schlange am Dixi-Klo, ohne verlorene Zeltheringe und mit genügend Dosenbier, auch gut gekühlt. Und ich hoffe, es war genug Strom für euch auf den Gitarren. Zum Schluss holen wir jetzt noch eine Band rein, die für mich als Millennial natürlich das absolute Nonplusultra ist. Und beim Southside würde ich alles dafür geben, sie auch zu erleben. Zweimal habe ich sie bei Rock am Ring erlebt und es war immer sehr, sehr geil. Also laut machen, Fenster runter, innerlich schon mal Richtung Neuhausen fahren vielleicht. Das war der Rock FM Plattenrausch, das Southside Spezial. Wir gehen raus mit Billy Talent und Fallen Leaves in der Live-Version. Ich bin der Lange und sag danke fürs Einschalten. Bis zum nächsten Mal.

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10: Egal, was ihr euch fürs Wochenende vorgenommen habt, auf jeden Fall Badehose einpacken und Sonnenbrille und ein schattiges Plätzchen buchen. Morgen am Samstag erwartet uns die nächste Hitzewelle mit viel Sonne und drückender Schwüle. Thermometer klettert auf 32 bis 38 Grad. Im Tagesverlauf kann es hier auch noch mal ein bisschen knallen. Schwere Hitzegewitter können sich zusammenbrauen. Am Sonntag ganz ähnlich, extreme Wetterlage und zwar auch bei 32 bis 38 Grad. Auch hier könnte es zu kleineren Gewittern kommen.
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9: Ich bin Denise Proschek. Guten Abend. Die Bundesregierung will sparen und besonders betroffen davon sind die Empfänger von Wohngeld. Viele müssen mit Einbußen rechnen, einige könnten sogar leer ausgehen. Die Kürzungen beim Wohngeld werden leider alle bisherigen Empfänger betreffen, so Bauministerin Verena Huberts gegenüber der Rheinischen Post. Babette Büchner hat weitere Infos.
10: In bestehende Bescheide soll nicht eingegriffen werden, aber Wohngeld wird in der Regel für 12 Monate bewilligt. Danach muss es neu beantragt werden. Ein Drittel der Empfänger werde dann nach den Worten von Huberts sogar komplett rausfallen. Bund und Länder müssten beim Wohngeld jeweils 1 Milliarde Euro einsparen. Die meisten Wohngeldbezieher sind Rentner und Familien. Anfang 2023 war mit dem Wohngeld Plus Gesetz der Kreis der Berechtigten noch deutlich ausgeweitet worden.
9: Die Gespräche zwischen den USA und Iran verzögern sich. Grund dafür sind Kämpfe zwischen Israel und der libanesischen Hisbollah-Miliz. Libanesischen Quellen zufolge hat Teheran deshalb nicht an den Gesprächen teilgenommen. Beide Seiten werfen sich gegenseitig vor, die Waffenruhe zu brechen. Von der Ruhe im Konflikt mit der Hisbollah-Miliz im Libanon hängt allerdings der ganze Deal ab. Weitere Verhandlungen zwischen den USA und dem Iran liegen daher erstmal auf Eis. Online-Fake-Shops sollen leichter gesperrt werden. Dafür wollen sich die Verbraucherschutzminister der Länder entschlossener einsetzen. Zudem wollen sie ein schnelles Verbot von elektronischen Einwegzigaretten und transparentere Preise an Ladesäulen für Elektrofahrzeuge. Fake-Shops verursachen erhebliche finanzielle Schäden bei den Verbraucherinnen und Verbrauchern, heißt es. Der Bund soll prüfen, wie eine schnellere Abschaltung möglich ist.
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11: Ich bin Barbara Schlegel, guten Abend. Die Finanznöte von Städten und Gemeinden werden immer dramatischer. Laut kommunalem Finanzreport der Bertelsmann Stiftung verzeichnen allein die Kommunen in Baden-Württemberg ein Rekorddefizit von 4,4 Milliarden Euro. Hauptgrund für die finanzielle Schieflage sind die steigenden Ausgaben im Bereich Personal und Soziales. Hier geht es häufig um Aufgaben, die die Kommunen von Bund und Land übertragen bekommen, ohne ausreichende Finanzierung. Achim Brötel, Präsident des baden-württembergischen Landkreistags, drängt auf strukturelle Veränderungen und setzt auf die neue Landesregierung.
12: Wir haben dem Land sehr frühzeitig schon vorgeschlagen, mit uns einen Zukunftspakt zu schließen. Dieser Zukunftspakt steht auch im Koalitionsvertrag drin. Auch eine Zukunftskommission soll eingerichtet werden. Ich habe die starke Hoffnung, die Erwartung auch, dass das sehr schnell jetzt geht. Das heißt, vor der Sommerpause muss aus meiner Sicht noch ein Auftaktgespräch erfolgen. Wir brauchen dann im Herbst auch greifbare Ergebnisse.
11: Am Montag wollen Städte und Gemeinden bundesweit auf ihre Lage aufmerksam machen mit einem Aktionstag. Kommunen am Limit.

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1: Die Gruppe Europe mit Carrie ist eine Rockballade aus dem Jahr 1987 und handelt von Trennung, von Verlust und Reue. Der Sänger wendet sich an Carrie, eine Frau, die ihn verlassen hat, und er erkennt zu spät, dass er Fehler gemacht hat und dass die Beziehung vorbei ist. Die Nachfolgesingle von The Final Countdown schaffte es 1987 auf Platz 21 in den deutschen Singlecharts. Europe mit Carrie.
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1: Die Gruppe Foreigner mit Urchin erschien 1981 auf dem Album Foreigner 4. Besonders markant ist das Saxophon-Solo von Junior Walker, dem bekannten Soul- und Motown-Saxophonisten. Sein Beitrag gab dem Song diesen unverwechselbaren Funky-Sound. Geschrieben wurde Urgent von Mick Jones, dem Gitarristen von Foreigner. Und laut eigenen Angaben wollte er einen Song mit viel Energie und Groove schreiben, der sich von den klassischen Balladen von Foreigner abhebte. Foreigner mit Urgent.
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2: Ich bin Denise Proschek. Guten Abend. Die Bundesregierung muss sparen und das trifft die Empfänger von Wohngeld besonders hart. Viele müssen mit Einbußen rechnen, einige könnten sogar leer ausgehen. Die Kürzungen beim Wohngeld werden leider alle bisherigen Empfänger betreffen, hat Bauministerin Verena Huberts gegenüber der Rheinischen Post gesagt. In bestehende Bescheide werde aber nicht eingegriffen. Wohngeld wird nach Angaben des Bauministeriums in der Regel für 12 Monate bewilligt, unter bestimmten Umständen auch für 24 Monate. Danach muss es neu beantragt werden. Tausende Beschäftigte im Handel haben in der laufenden Tarifrunde erneut gestreikt. Im Mittelpunkt der bundesweiten Warnstreiks stand diesmal IKEA. Betroffen waren 31 Einrichtungshäuser. Insgesamt haben sich laut der Gewerkschaft Verdi mehr als 8000 Beschäftigte beteiligt, teils mit spürbaren Einschränkungen im Betrieb, zum Beispiel an den Kassen. Verdi fordert 7% mehr Geld, mindestens aber 225 Euro. Und zum Sport. Zweites Spiel, zweiter Sieg. Co-Gastgeber USA startet heute ins zweite Spiel, genauso wie Australien. Beide Mannschaften haben ihre ersten Spiele jeweils gewonnen. In diesen Minuten treffen die Teams in Seattle aufeinander.

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1: Lady in Black von Uriah Heep. Der Song hielt sich 1977 9 Wochen auf Platz 1 der deutschen Charts, also 6 Jahre nach Veröffentlichung. Damit wurde er zum größten Single-Hit der Band in Deutschland. Ken Hensley, Keyboarder und Songwriter von Uriah Heep, schrieb das Lied in einem einsamen Hotelzimmer in Deutschland. Er meinte später, die Lyrics seien einfach so zu ihm gekommen. Lady in Black ist bis heute einer der meistgespielten Live-Songs von Uriah Heep. Und bei Konzerten wird der Refrain oft minutenlang vom Publikum mitgesungen. Uriah Heep mit Lady in Black.
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1: David Bowie mit Let's Dance, einer der größten Hits von David Bowie, veröffentlicht im Jahr 1983 als Titelsong seines gleichnamigen Albums. Produziert wurde der Song von Nile Rodgers, bekannt von der Gruppe Chic, was den funky Sound erklärt. Die markante Leadgitarre spielt übrigens ein damals noch sehr junger Stevie Ray Vaughan, bevor er dann letztendlich zur Blues-Legende durchstartete. Let's Dance wurde David Bowies kommerziell erfolgreichste Single in den USA, in Großbritannien und vielen anderen Ländern war der Song auf Platz 1. David Bowie und Let's Dance.
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1: Ich bin Denise Proschek. Guten Abend. Der EU-Gipfel ist heute zu Ende gegangen und es gab viel Uneinigkeit bei den Staats- und Regierungschefs. Am letzten Tag standen die Haushaltsberatungen der Europäischen Union auf der Agenda. Dabei geht's um Billionensummen und Deutschland trägt den mit Abstand größten Teil dazu bei. Daher will Kanzler Friedrich Merz den Umfang des Haushalts möglichst gering halten. Das hat er in seinem Abschlussstatement gesagt. Außerdem stand bei dem Gipfel die Frage im Raum, wer mit dem russischen Präsidenten Putin über ein Ende des Ukraine-Kriegs spricht. Die Europäische Union zeigte sich gespalten. Die Sparpläne der Bundesregierung treffen die Empfänger von Wohngeld besonders hart. Viele müssen mit Einbußen rechnen, einige könnten sogar leer ausgehen. Das hat Bauministerin Verena Huberts gegenüber der Rheinischen Post gesagt. In bestehende Bescheide werde aber nicht eingegriffen. Wohngeld wird nach Angaben des Bauministeriums in der Regel für 12 Monate bewilligt, unter bestimmten Umständen auch für 24 Monate. Danach muss es neu beantragt werden. Frankreichs Nationalbibliothek in Paris hat in ihren Beständen ein unbekanntes Mozart-Manuskript entdeckt. Laut dem Direktor sagen Fachleute, dass dieser Fund einer der bedeutendsten Entdeckungen der letzten Jahrzehnte ist. Die Kompositionsübungen und 7 Stücke für Flöte und Harfe sollen aus Unterrichtslektionen stammen, die Mozart während seines letzten Paris-Aufenthalts im Jahr 1778 gegeben hat.

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1: Ich bin Denise Proschek. Guten Abend. Der EU-Gipfel ist heute zu Ende gegangen und es gab viel Uneinigkeit bei den Staats- und Regierungschefs. Am letzten Tag standen die Haushaltsberatungen der Europäischen Union auf der Agenda. Dabei geht's um Billionensummen und Deutschland trägt den mit Abstand größten Teil dazu bei. Daher will Kanzler Friedrich Merz den Umfang des Haushalts möglichst gering halten. Das hat er in seinem Abschlussstatement gesagt. Außerdem stand bei dem Gipfel die Frage im Raum, wer mit dem russischen Präsidenten Putin über ein Ende des Ukraine-Kriegs spricht. Die Europäische Union zeigte sich gespalten. Die Sparpläne der Bundesregierung treffen die Empfänger von Wohngeld besonders hart. Viele müssen mit Einbußen rechnen, einige könnten sogar leer ausgehen. Das hat Bauministerin Verena Huberts gegenüber der Rheinischen Post gesagt. In bestehende Bescheide werde aber nicht eingegriffen. Wohngeld wird nach Angaben des Bauministeriums in der Regel für 12 Monate bewilligt, unter bestimmten Umständen auch für 24 Monate. Danach muss es neu beantragt werden. Frankreichs Nationalbibliothek in Paris hat in ihren Beständen ein unbekanntes Mozart-Manuskript entdeckt. Laut dem Direktor sagen Fachleute, dass dieser Fund einer der bedeutendsten Entdeckungen der letzten Jahrzehnte ist. Die Kompositionsübungen und 7 Stücke für Flöte und Harfe sollen aus Unterrichtslektionen stammen, die Mozart während seines letzten Paris-Aufenthalts im Jahr 1778 gegeben hat.

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1: Ich bin Ursula Winkler. Die Innenminister von Bund und Ländern wollen konsequenter gegen bandenmäßigen Sozialmissbrauch vorgehen. Zur Bekämpfung organisierter Täterstrukturen sei es von zentraler Bedeutung, effektive Maßnahmen zur Prävention, Aufdeckung und Strafverfolgung zu ergreifen, heißt es in einem Beschluss der Innenministerkonferenz.
2: Hintergrund sind vor allem Fälle, in denen Banden EU-Bürger aus Südosteuropa nach Deutschland geholt und in Scheinarbeitsverhältnisse gebracht hatten, damit sie als Aufstocker Anspruch auf Sozialleistungen erlangen. Zum Teil wurden diese Menschen in sogenannten Schrottimmobilien untergebracht. Polizei, Familienkassen, Jobcenter und Ausländerbehörden sollen enger zusammenarbeiten, um das zu verhindern. Die Innenminister wollen sich außerdem auf EU-Ebene dafür einsetzen, den Zugang von EU-Ausländern zu Sozialleistungen in Deutschland künftig an eine umfassende Beschäftigung zu knüpfen. Tine Klimach, Nachrichtenredaktion.
1: Die Verbraucherschutzminister der Länder dringen beim Bund auf einen nationalen Aktionsplan zur leichteren Abschaltung von Fake-Shops. Gefälschte Online-Shops müssten schneller vom Netz genommen werden. Dafür brauche es effektivere Verfahren als bisher, hieß es.
3: Sie sehen aus wie echte Online-Shops, sind aber Fallen. Denn sie verkaufen Online-Waren, die sie nie verschicken, ob Handys, Sneaker oder Fahrräder. Angesichts der Fußball-WM warnen Verbraucherschützer auch vor betrügerischen Angeboten von Fanartikeln und Tickets. Mit Fake-Shops im Internet nehmen Betrüger mitunter Millionen ein. Doch wie kann man sich vor dem Betrug schützen? Verbraucherzentralen raten dazu, über einen Fake-Shop-Finder vor einer Bestellung zu prüfen, ob ein Anbieter seriös ist. Zeitler, Berlin.
1: Jetzt ist der Verdacht bittere Gewissheit. Das tot aufgefundene Kleinkind nahe Stuttgart ist wegen eines Hitzeschlags im Auto gestorben. Das habe die Obduktion ergeben. Gegen die Mutter wird wegen des Verdachts der fahrlässigen Tötung ermittelt. Sie war laut Polizei fest davon überzeugt, ihre Tochter im Kindergarten abgegeben zu haben. Als sie das Mädchen am Nachmittag abholen wollte und das Kind nicht dort gewesen sei, habe sie es im Auto entdeckt. Zum Fußball. Die USA ziehen nach Mexiko als zweiter Gastgeber vorzeitig in die K.O.-Runde der WM ein. Die Amerikaner besiegten Australien mit 2:0 und hatten damit einen traumhaften WM-Start mit 2 Siegen in 2 Spielen. Für Australien ist das Weiterkommen nach dem Auftaktsieg gegen die Türkei weiterhin möglich.

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3: Ich bin Ursula Winkler. Die Innenminister von Bund und Ländern wollen bis spätestens 2029 Maßnahmen umsetzen, um den Schutz der Zivilbevölkerung zu verbessern. Darauf haben sie sich bei ihrer Konferenz in Hamburg geeinigt. Unter anderem sollen demnach eine widerstandsfähige IT-Architektur und bessere Möglichkeiten für eine abgesicherte Kommunikation geschaffen werden. Die Selbstschutzkompetenz der Bevölkerung soll durch Zivilschutzkurse und die Vermittlung notwendiger Kenntnisse an Schulen verbessert werden. Das Abkommen zwischen den USA und dem Iran sieht vor, dass die Straße von Hormuz geöffnet wird. Soll die deutsche Marine dabei helfen, dass das dauerhaft so bleibt? Im ZDF-Politbarometer sind 57% der Befragten dafür.
4: Das Ergebnis ist schon ein bisschen überraschend, denn wir reden hier im schlimmsten Fall über eine handfeste militärische Konfrontation mit dem Iran, der die Kontrolle über die Meerenge hat. 38% wollen dieses Risiko nicht eingehen und finden, Deutschland soll sich da raushalten. Aktuell sind allerdings schon zwei Schiffe der deutschen Marine auf dem Weg in die Region. An Bord sind 140 Soldaten. Die könnten helfen, die Meerenge von Minen zu befreien. Ob die deutschen Kräfte wirklich zum Einsatz kommen, ist noch völlig offen. Wir sind jedenfalls ready, sagt Verteidigungsminister Pistorius. Uli Reitinger, Berlin.
3: Beim EU-Gipfel ist es um die Beratungen zum Haushalt der Europäischen Union gegangen. Es geht um Billionensummen. Deutschland trägt dem mit Abstand größten Teil bei. Kein Wunder, dass Kanzler Merz darauf besteht, den Umfang des Haushalts möglichst gering zu halten.
5: Bei diesem EU-Gipfel wurde sehr viel Uneinigkeit deutlich. In der Frage, ob die EU Fühler nach Moskau ausstrecken soll oder darf beispielsweise. Hier gab es einen klaren Streit zwischen Deutschland und Frankreich einerseits und einigen anderen EU-Staaten andererseits. Und natürlich auch beim EU-Budget für die Jahre 2028 bis 2035. Auf dem Tisch liegt ein Vorschlag von knapp 2 Billionen Euro für 7 Jahre. Deutschland und andere Nettozahler wollen sehr viel geringere Ausgaben. Dieter Ebeling, Brüssel.
3: Zum Fußball. Die USA ziehen nach Mexiko als zweiter Gastgeber vorzeitig in die K.O.-Runde der WM ein. Die Amerikaner besiegten Australien mit 2:0. Für Australien ist das Weiterkommen nach dem Sieg gegen die Türkei noch möglich.

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